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1: Ich bin Moritz Einzel. Deutschland bekommt keinen Sitz im UN-Sicherheitsrat. Die Bundesrepublik hatte sich um eine Stimme in dem Gremium in den kommenden beiden Jahren beworben, bekam in der Generalversammlung der Vereinten Nationen aber deutlich nicht die notwendige Mehrheit. Bundesaußenminister Wadephul sprach von einer herben Niederlage.
2: Für diese Bundesregierung und auch für mich selbst kann ich jedoch sagen, wir haben bis zur allerletzten Minute gekämpft. Wir haben alles gegeben.
1: Plätze im Sicherheitsrat bekamen stattdessen Österreich und Portugal. Mit einem Pfingstbrief hatte CSU-Vize Weber Forsch eine Neuausrichtung der Partei gefordert. Beobachter sagten sofort, da versucht einer am Stuhl von Bayerns Ministerpräsident und CSU-Chef Söder zu sägen. Diesen Eindruck hat Weber jetzt in der ARD-Sendung Maischberger zu zerstreuen versucht.
3: Es gibt in der CSU derzeit keine Führungsdiskussion, also Markus Söder in Frage stellen. Wir wollen gemeinsam arbeiten und ich bleibe noch mal dabei. Mhm. Es muss in Deutschland möglich sein, dass wir auch in der Partei eine Debatte anstoßen über die strategische Ausrichtung, die notwendig ist.
1: Weber verwies darauf, dass die CSU bei den Kommunalwahlen in Bayern schwere Niederlagen erlitten habe. Wenn am Sonntag Bundestagswahl wäre, dann käme die Union auf 23%. Das zeigt der aktuelle ARD-Deutschland-Trend. Stärkste Kraft ist aber unverändert die AfD mit 27%. Die SPD kommt in der Umfrage auf 13, die Grünen auf 14 und die Linke auf 10%. In Kuba ist es ab Samstag wohl nicht mehr möglich, mit Mastercard oder Visa-Kreditkarten zu bezahlen. Laut der Zentralbank des kommunistischen Inselstaats stellt eine zuständige ausländische Bank die Abwicklung ein. Hintergrund sind nach kubanischen Angaben die jüngsten US-Sanktionen. Das war gestern ein schwarzer Tag für einen großen Traditionsclub. In München gibt's ja nicht nur den FC Bayern, sondern auch noch den TSV 1860. Doch während die einen Meister und Pokalsieger sind, müssen die anderen jetzt zwangsweise runter in die Regionalliga Bayern, also in die vierte Liga. Wegen eines Finanzstreits mit Investor Hasan Ismaik kann der TSV 1860 München die Lizenzauflagen für die dritte Fußballliga nicht erfüllen.
4: Der Autoverkehrsdienst meldet normalen Verkehr in und um München.

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1: 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Es ist jetzt 3 Uhr und 2 Minuten.

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1: Ich bin Moritz Einzel. Nach der deutschen Niederlage im Bemühen um einen Sitz im UN-Sicherheitsrat geht es an die Ursachenforschung. Und da hat Bundesaußenminister Badefuhl im ARD-Interview gesagt, die späte Bewerbung sei ein Faktor gewesen, aber auch, dass einige gegen Deutschland gearbeitet hätten. Russland zum Beispiel, so Badefuhl.
2: Wir haben natürlich kein Interesse daran, dass so ein starker Unterstützer der Ukraine dabei ist, wenn man am Tisch hier im Sicherheitsrat sitzt. Das heißt, wir haben auch mit wirklich Gegenwind zu kämpfen gehabt und der war so stark, dass es am Ende nicht gereicht hat.
1: Bei der Abstimmung in der Generalversammlung der Vereinten Nationen über neue Mitglieder des Sicherheitsrats in den kommenden beiden Jahren war Deutschland klar durchgefallen. Stattdessen dürfen sich Österreich und Portugal über Sitze in dem Gremium freuen. Mathe, Deutsch, Katastrophenschutz. Die SPD will den Katastrophenschutz künftig als Unterrichtsfach an Schulen verankern. Das hat Fraktionsvize Limbacher der Rheinischen Post gesagt. Ein solches Angebot könne die Begeisterung für ehrenamtliches Engagement wecken und zugleich die Resilienz unserer Gesellschaft erhöhen. Hochtief gehört an der Börse bald zum ersten Mal dem deutschen Leitindex DAX an. Der Baukonzern verdrängt den VW-Großaktionär Porsche SE, der in den Nebenwerteindex MDAX für mittelgroße Unternehmen absteigt. Hochtief profitierte zuletzt unter anderem vom Boom bei Rechenzentren und von milliardenschweren Infrastrukturprogrammen. Zwischen Israel und der Hisbollah-Miliz im Libanon besteht eigentlich schon eine Waffenruhe, die ist aber mehr als brüchig. Jetzt haben sich Israel und der Libanon geeinigt, gemeinsam eine Waffenruhe durchzusetzen. Vorgesehen ist unter anderem, dass Zonen eingerichtet werden, in denen die libanesische Armee die alleinige Kontrolle hat. Der TSV 1860 München muss zwangsweise in die viertklassige Regionalliga Bayern absteigen. Das hat der Traditionsklub mitgeteilt, nachdem eine Frist abgelaufen war, bis zu der die Münchner Löwen dem DFB einen Liquiditätsnachweis hätten erbringen müssen. Hintergrund ist ein Finanzstreit mit Investor Hasan Ismaik. Dadurch erhält 1860 nun keine Lizenz für die dritte Fußballliga.
3: Der Autoverkehrsdienst meldet normalen Verkehr in und um München.

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1: Ich bin Moritz Einzel. Bis 2030 soll in Deutschland keiner mehr obdachlos sein. Zu diesem Ziel hat sich Bundesbauministerin Huberts bekannt. Die Überwindung der Obdachlosigkeit sei eine Mammutaufgabe und eine Kraftanstrengung, an der man festhalten wolle, hat die SPD-Politikerin der Rheinischen Post gesagt. In den kommenden Jahren gebe der Bund 23,5 Milliarden Euro für bezahlbaren Wohnraum an die Länder, so Huberts. Nach der deutschen Abstimmungspleite im Rennen um einen Platz im UN-Sicherheitsrat hat Bundesaußenminister Wade-Pfuhl eine tiefgreifende Analyse angekündigt. In der ARD sprach er von einer herben Niederlage.
2: Für uns alle ist das eine wirkliche Enttäuschung, das muss man sagen. Daran will ich nicht vorbeireden. Aber wir bleiben in den UN aktiv. Es gibt weitere große Aufgaben in der Außenpolitik. Wir werden uns auf andere Dinge konzentrieren.
1: Statt Deutschland wurden Österreich und Portugal in der UN-Generalversammlung für 2 Jahre in den Sicherheitsrat der Vereinten Nationen gewählt. Der stellvertretende CSU-Vorsitzende Weber sieht in seiner Partei keine Führungsdebatte um CSU-Chef Söder. Man wolle gemeinsam arbeiten, hat der Europapolitiker Weber in der ARD gesagt. Weber hatte zu Pfingsten mit einem Brief an zahlreiche Mandatsträger für Aufmerksamkeit gesorgt. Darin forderte er eine Neuausrichtung der CSU. Am Strand der dänischen Insel Anholt wird heute der unter dem Namen Timmy bekannte Buckelwal öffentlich obduziert. Ein kleines Team von Tierärzten und Walexperten will unter anderem DNA-Proben entnehmen und versuchen, die Todesursache zu klären. Der Buckelwal war nach wochenlanger Strandung vor der deutschen Ostseeküste in die Nordsee geschleppt worden. Dort verendete Timmy. Einige hatten es schon länger vermutet, jetzt ist es offiziell, Thomas und Lisa Müller sind kein Paar mehr. Der Fußballweltmeister von 2014 und seine Ehefrau hätten sich einvernehmlich vor einiger Zeit getrennt, bestätigte der gemeinsame Medienanwalt Christian Scherz. Thomas Müller war im vergangenen Jahr vom FC Bayern München zu den Vancouver Whitecaps gewechselt. Lisa begleitete ihn nicht nach Kanada.
3: Der Autoverkehrsdienst meldet normalen Verkehr in und um München.
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1: Ich bin Moritz Einzel. Guten Morgen. Deutschland bekommt keinen Sitz im UN-Sicherheitsrat, aber was bedeutet die Abstimmungsniederlage bei den Vereinten Nationen für die Bundesregierung und Kanzler Merz? CSU-Vize Weber sagte in der ARD:
2: Nee, ist keine Niederlage für Friedrich Merz. Aber zugegebenermaßen hat Deutschland in bestimmten Punkten klarere Positionen bezogen, beispielsweise an der Seite von Israel zu stehen.
1: Der Co-Chef der Linken, Van Aken, entgegnete, das komme dabei raus, wenn man das Völkerrecht schreddere. Er warf der Bundesregierung vor, etwa gegenüber Russland und den USA völkerrechtlich mit zweierlei Maß zu messen.
3: Diese doppelte Stimme, das kommt nicht gut. Ich glaube, es saßen heute bei den Vereinten Nationen ganz viele Länder, die haben sich gesagt, diesen Friedrich Merz, den will ich nicht im Sicherheitsrat sehen. Und ganz ehrlich, ich will ihn da auch nicht sehen.
1: Statt Deutschland waren gestern Österreich und Portugal für 2 Jahre in den UN-Sicherheitsrat gewählt worden. Mathe, Deutsch, Katastrophenschutz? Die SPD will den Katastrophenschutz künftig als Unterrichtsfach an Schulen verankern. Das hat Fraktionsvize Limbacher der Rheinischen Post gesagt. Ein solches Angebot könne auch die Begeisterung für ehrenamtliches Engagement wecken. Hochtief gehört an der Börse bald zum ersten Mal dem deutschen Leitindex DAX an. Der Baukonzern verdrängt den VW-Großaktionär Porsche SE, der in den MDAX für mittelgroße Unternehmen absteigt. Hochtief profitierte zuletzt unter anderem vom Boom bei Rechenzentren. In Kuba ist es ab Samstag wohl nicht mehr möglich, mit Mastercard oder Visa-Kreditkarten zu bezahlen. Laut der Zentralbank des kommunistischen Inselstaats stellt eine zuständige ausländische Bank die Abwicklung ein. Welche Bank das ist, wurde nicht gesagt. Hintergrund sind nach kubanischen Angaben die jüngsten US-Sanktionen. Der TSV 1860 München muss zwangsweise in die viertklassige Regionalliga Bayern absteigen. Das hat der Traditionsklub mitgeteilt, nachdem eine Frist abgelaufen war, bis zu der die Münchner Löwen dem DFB einen Liquiditätsnachweis hätten erbringen müssen. Hintergrund ist ein Finanzstreit mit Investor Hasan Ismaik. Dadurch erhält 1860 nun keine Lizenz für die dritte Fußballliga.
4: Der Autoverkehrsdienst meldet normalen Verkehr in und um München.

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1: 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Es ist jetzt 6 Uhr und eine Minute.

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1: Ich bin Justin Hamm. Guten Morgen. Bis 2030 soll in Deutschland keiner mehr obdachlos sein. Zu diesem Ziel hat sich Bundesbauministerin Huberts bekannt. Die Überwindung der Obdachlosigkeit sei eine Mammutaufgabe und eine Kraftanstrengung, an der man festhalten wolle. Das sagte die SPD-Politikerin der Rheinischen Post. In den kommenden Jahren gebe der Bund 23,5 Milliarden Euro für bezahlbaren Wohnraum an die Länder. Nach der deutschen Abstimmungspleite im Rennen um einen Platz im UN-Sicherheitsrat hat Bundesaußenminister Wadephul von einer herben Niederlage gesprochen. Man bleibe aber in den Vereinten Nationen aktiv. Statt Deutschland wurden Österreich und Portugal in der UN-Generalversammlung für 2 Jahre in den Sicherheitsrat gewählt. Mit einem Brief zur Ausrichtung seiner Partei hatte CSU-Vize Weber ja für einigen Gesprächsstoff gesorgt und viele Beobachter sagen, oh, da zählt einer mit seiner Kritik Ministerpräsident Söder an. Diesen Eindruck hat Weber jetzt versucht zu zerstreuen. Moritz Einzel berichtet.
2: In der ARD-Sendung Maischberger stellte der Europapolitiker Weber klar,
3: es gibt in der CSU derzeit keine Führungsdiskussion, also Markus Söder in Frage stellen. Wir wollen gemeinsam arbeiten.
2: Derzeit keine Führungsdiskussion, aber in der Politik und gerade in der CSU ist ja viel Dynamik drin. Dynamik und Neuausrichtung hatte Weber in einem Brief an Mandatsträger zu Pfingsten gefordert. Seine Argumente fanden Anklang etwa bei der CSU-Alteminenz Theo Weigel.
1: Die Bemühungen der Ukraine um einen EU-Beitritt waren blockiert, solange Viktor Orban noch Ungarns Regierungschef war. Sein Nachfolger Peter Major gibt die Blockade jetzt auf. Er hat mit der Ukraine eine Einigung gefunden über mehr Rechte für die ungarische Minderheit in der Ukraine. Das Land darf sich jetzt Hoffnung machen, dass noch im Juni offiziell die Beitrittsverhandlungen mit der EU beginnen. Am Strand der dänischen Insel Anholt wird heute der unter dem Namen Timmy bekannte Buckelwal öffentlich obduziert. Ein kleines Team von Tierärzten und Walexperten will unter anderem DNA-Proben entnehmen und so versuchen, die Todesursache zu klären. Der Buckelwal war nach wochenlanger Strandung vor der deutschen Ostseeküste in die Nordsee geschleppt worden. Dort verendete Timmy dann.
4: Der Autoverkehrsdienst meldet normalen Verkehr in und um München.

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1: Ich bin Justin Hamm. Guten Morgen. Die Internetnutzung in Deutschland sinkt immer stärker. Für diese Entwicklung nach jahrelangem Wachstum gibt es unterschiedliche Gründe. Das zeigt die Postbank Digitalstudie. Demnach verbringt jede und jeder im Schnitt 67 Stunden pro Woche im Netz, 5 Stunden weniger als im Vorjahr. Vor allem unter 40-Jährige reduzieren ihre Smartphone-Aktivität. Die häufigsten genannten Gründe: mehr Zeit mit der Familie und mit Freunden, weniger Ablenkung, mehr Konzentration und auch gesundheitliche Auswirkungen spielen bei vielen eine Rolle. Der Tankrabatt der Bundesregierung läuft Ende dieses Monats aus. Dann könnte es wieder deutlich teurer werden an der Zapfsäule. Verbraucherschützer fordern mit Blick darauf nun eine bleibende Entlastung. Die Chefin des Bundesverbands Verbraucherzentralen, Pop, sagt, es bräuchte Maßnahmen, die dauerhaft wirken und die Abhängigkeit von fossilen Energien verringern. Sie schlägt eine Senkung der Stromsteuer auch für Privathaushalte vor. Die deutsche Kandidatur für einen Sitz am mächtigsten Tisch der Weltpolitik, dem UN-Sicherheitsrat, ist gescheitert. Ein Nackenschlag für die Regierung von Kanzler Merz. Vom Koalitionspartner SPD kommen Rufe, Völkerrechtsbrüche endlich stärker zu kritisieren. Katrin Müller berichtet.
2: Merz gibt gern den Außenkanzler und hat eventuell auch darauf gehofft, im UN-Sicherheitsrat quasi auf Augenhöhe mit US-Präsident Trump oder auch Kreml-Chef Putin diskutieren zu können. Als Hauptgrund für die Wahlniederlage sehen Kritiker und die SPD den ständigen Schlingerkurs der Merz-Regierung, zum Beispiel im Gaza-Krieg und auch beim Angriff der USA und Israels auf den Iran.
1: Weihrauch, Ministrantinnen und Ministranten, Heiligenfiguren, Fahnen und jede Menge Blumen. An Fronleichnam wird es in der katholischen Kirche jedes Jahr besonders festlich. Auch heute zum Beispiel wieder bei der Seeprozession auf dem Staffelsee, den Prozessionen in München, Nürnberg und Würzburg. Und bei der Prozession in Wackersberg nahe Bad Tölz sind auch Gebirgsschützenkompanien dabei. Australische Laubenvögel in der Stadt dekorieren ihre Balzplätze mit menschlichem Müll und sammeln dabei deutlich mehr als ihre Artgenossen auf dem Land. Das zeigt eine Studie der University of Exeter. Besonders beliebt bei der Deko sind grüne Glassplitter und rote Drähte, aber auch zum Beispiel Handschellen und Arzneifläschchen landen in den Nestern.
3: Der Autoverkehrsdienst meldet normalen Verkehr in und um München.

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1: Ich bin Justin Hamm. Guten Morgen. Deutschland bekommt keinen Sitz im UN-Sicherheitsrat. Aber was bedeutet diese Abstimmungsniederlage gestern für die Bundesregierung und Kanzler Merz? CSU-Vize Weber sagte in der ARD.
2: Nee, ist keine Niederlage für Friedrich Merz. Aber zugegebenermaßen hat Deutschland in bestimmten Punkten klarere Position bezogen, beispielsweise an der Seite von Israel zu stehen.
1: Der Co-Chef der Linken, Van Aken, entgegnete, das komme dabei raus, wenn man das Völkerrecht schreddere. Er warf der Bundesregierung vor, etwa gegenüber Russland und den USA völkerrechtlich mit zweierlei Maß zu messen.
3: Diese doppelte Stimme, das kommt nicht gut. Ich glaube, es saßen heute bei den Vereinten Nationen ganz viele Länder, die haben sich gesagt, diesen Friedrich Merz, den will ich nicht im Sicherheitsrat sehen. Und ganz ehrlich, ich will ihn da auch nicht sehen.
1: Statt Deutschland waren gestern Österreich und Portugal für 2 Jahre in den UN-Sicherheitsrat gewählt worden. Bis 2030 wollen die bayerischen Staatsforsten 500 Windräder auf den Weg bringen. Die Ausschreibungen für 4 neue Windparks sind nun abgeschlossen, heißt es. Sie sollen in Oberfranken und der Oberpfalz entstehen. Geplant sind insgesamt 17 neue Windräder, 6 alleine im oberfränkischen Lichtenfels. Die SPD will Katastrophenschutz als Schulfach einführen. Fraktionsvize Limbacher sagt, das schärfe das Bewusstsein der Schülerinnen und Schüler für Notlagen und wecke Begeisterung für ehrenamtliches Engagement. Auch Innenminister Dobrindt von der CSU hatte sich offen dafür gezeigt. Mitte Juni soll das Thema bei der Innenministerkonferenz beraten werden. Die Gewerkschaft Verdi hat neue Warnstreiks im Handel angekündigt. Betroffen sind heute und morgen Betriebe und Unternehmen im Einzel- sowie im Groß- und Außenhandel in allen Bundesländern. In Bayern, Baden-Württemberg, Hessen, NRW, Rheinland-Pfalz und dem Saarland haben die Geschäfte wegen des Feiertags Fronleichnam heute aber ohnehin zu. Weltweit gibt es so viele Millionäre wie nie zuvor. Laut dem Beratungsunternehmen Capgemini verfügen inzwischen gut 25 Millionen Menschen auf der Welt über ein anlagefähiges Vermögen von mindestens 1 Million Dollar. Deutschland liegt dabei auf Platz 3. Hauptgrund sind boomende Aktienmärkte.
4: Der Autoverkehrsdienst meldet normalen Verkehr in und um München.
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3: Es ist ganz genau 9 Uhr und eine Minute geworden. Wir messen 17 Grad in München-Thalkirchen. Somit startet die Feiertagsausgabe der Today Morgenwelle.
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1: Ich bin Justin Hamm. Guten Morgen. Die Menschen in Deutschland verbringen weniger Zeit im Internet. Das zeigt die neue Postbank Digitalstudie. Gut 67 Stunden sind wir im Schnitt pro Woche online. Also 5 Stunden weniger als im vergangenen Jahr. Jan-Henne Reitze berichtet.
2: Sie hat kaum noch den Alltag ohne Internet kennengelernt, deshalb verbringt die Generation bis 40 auch nach wie vor die meiste Zeit im Netz mit über 80 Stunden pro Woche, aber auch der Overload ist besonders groß und der Wunsch, mal offline zu sein. Deshalb legen die bis zu 40-Jährigen das Smartphone zunehmend bewusst zur Seite und reduzieren ihren Social-Media-Konsum. Stabil geblieben ist dagegen die Zeit, die im Netz mit praktischen Dingen wie Online-Banking verbracht wird.
1: Der Tankrabatt der Bundesregierung läuft Ende dieses Monats aus. Dann könnte es wieder deutlich teurer werden an der Zapfsäule. Verbraucherschützer fordern mit Blick darauf nun eine bleibende Entlastung. Die Chefin des Bundesverbands Verbraucherzentralen, Pop, sagt, es bräuchte Maßnahmen, die dauerhaft wirken und die Abhängigkeit von fossilen Energien verringern. Sie schlägt eine Senkung der Stromsteuer auch für Privathaushalte vor. Nach einer langen Hängepartie wird es nun offenbar konkreter. Die Vorbereitungen für die Verhandlungen über einen EU-Beitritt der Ukraine und von Moldau laufen. Das kündigte die EU-Ratspräsidentschaft an. Im Idealfall sollen die Gespräche bereits am 15. Juni starten. Unter dem neuen Ministerpräsidenten Major hatte Ungarn seine Blockade bei der Aufnahme Moldaus und der Ukraine aufgehoben. Die Verhandlungen selbst dürften dann aber mehrere Jahre dauern. Forscher haben an einem Wollhaar-Mammut, dessen Überreste in der Oberpfalz ausgegraben wurden, Schnittspuren entdeckt. Ein Hinweis darauf, dass Menschen das Tier vor rund 26.000 Jahren als Nahrung genutzt haben. Das Mammut war 2020 bei Bauarbeiten in Rieckhofen gefunden worden. Die Schnittspuren auf mehreren Rippen stammen offenbar von Steinwerkzeugen. Eine Rippe soll sogar als Schneidebrett gedient haben. Kurz vor Beginn der Fußball-WM in Nordamerika warnen Verbraucherschützer vor betrügerischen Ticket- und Reiseangeboten. Weil die offiziellen Tickets sehr teuer sind, werden Interessierte auf Kleinanzeigenportalen und in sozialen Netzwerken gelockt. So berichtet es die Verbraucherzentrale Sachsen. Mit den Tickets kommt man aber nicht ins Stadion, weil diese personengebunden und nicht übertragbar sind.
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3: Und der Radio Tude Verkehrsdienst meldet Autobahn A8 München Richtung Salzburg zwischen Hofoldinger Forst Süd und Otterfing derzeit 2 Kilometer Stau.
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3: Geblitzt wird in München die Leopoldstraße in Richtung Stadt auswärts in der 30er-Zone. Vielen Dank an Martin. Dann auf der A99 bei der Ausfahrt H im Baustellenbereich. In der Ortsdurchfahrt Dietersheim, dort in beiden Fahrtrichtungen. In der Ortseinfahrt Erding von Bockhorn kommend. In der Ortsdurchfahrt Sauerlach in Fahrtrichtung München. In Unterhaching auf der Ottobrunnerstraße Richtung Autobahn. Und in Trudering auf der Gartenstadtstraße Stadt auswärts in der 30er-Zone. Und für weitere Blitze am besten gleich direkt die Studionummer 089 723 2000 723 2000.
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3: Im Südosten Bayerns startet der Tag sonnig, später werden die Wolken kompakter. Am Nachmittag breiten sich dann Regen und Gewitter aus. Die Temperaturen erreichen 18 Grad im Spessart und bis zu 26 Grad am östlichen Alpenrand. Morgen wechseln sich dann Wolken, Sonne und ein paar Schauer ab. Am Wochenende wird es dann wieder längere sonnige Phasen geben. In München-Thalkirchingen, Valley Churchen, messen wir derzeit genau 18 Grad. Und zum Abschluss noch die genaue Zeit. Es ist mittlerweile 9 Uhr und 18 Minuten.
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1: 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Heute ist Fronleichnam, Donnerstag, der 4. Juni. Sie hören die Radio Today Morgenwelle mit der Stimme aus Sendling, gepflegt in die Vormittag. Jetzt der Blick ins Historische.

Kalenderblatt. Am 4. Juni im Jahr 1961, also heute auf den Tag genau vor 65 Jahren, strahlte die ARD erstmals die Sportschau aus. Sie entwickelte sich zur erfolgreichsten und langlebigsten Sportsendung im deutschen Fernsehen. Zunächst lief die Sportschau über ARD 2, das bis 1963 auf Frequenzen sendete, die im April 1963 das neu gegründete ZDF übernahm. 3 Tage nach dem Sendebeginn von ARD 2 ging die Sportschau mit Moderator Ernst Huberti an den Start. Sonntags ab 19.30 Uhr waren dann Handball, Pferdesport, Radrennen und Rudern zu sehen. Weil die Zuschauerzahlen stark anstiegen, sendete die Sportschau schon nach wenigen Wochen im ersten Programm. Zur Institution wurde die Sportschau ab dem Jahr 1963 am frühen Samstagabend mit Berichten und Hintergründen über die Fußball-Bundesliga. Sachlich, seriös und brandaktuell. Ab 1971 konnten sich die Zuschauer mit Postkarten an der Wahl zum Tor des Monats oder Tor des Jahres beteiligen. Der Moderator und Pferdeexperte Adolf Furler sorgte dafür, dass auch der Galopp- und Trabsport im Programm stark vertreten waren. Trotz privater Konkurrenz seit den 1980er Jahren behauptete sich die Sportschau bis zum heutigen Tage. Geblitzt wird in München, die Leopoldstraße statt auswärts in der 30er-Zone. Wenn auch Sie Blitzer melden wollen, dann entweder die Free-Call-Nummer 0800 Today oder gleich die Studionummer 089 723 2000. 9 Uhr und gleich 32 Minuten, 2 Minuten nach 9:30 Radio Today, die Morgenwelle.

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2: Der Außenkanzler kann selbst das nicht. Die deutsche Kandidatur für einen Sitz im UN-Sicherheitsrat ist gescheitert. Aus der SPD kommen nun Rufe, die Bundesregierung solle beispielsweise die ständigen Völkerrechtsverletzungen endlich stärker anprangern und kritisieren. Der außenpolitische Sprecher der SPD-Bundestagsfraktion sagte, beim Völkerrecht dürften keine doppelten Maßstäbe angelegt werden. Klar ist, dass die offensichtliche Doppelmoral Deutschlands die Hauptursache für das Scheitern war. Der stellvertretende CSU-Chef Manfred Weber erklärte zum Scheitern, Deutschland habe zugegebenermaßen in bestimmten Punkten Position bezogen, beispielsweise an der Seite von Israel zu stehen. Der Co-Vorsitzende der Linken, Jan van Aken, sagte zur gescheiterten Bewerbung Deutschlands, ja, das passiert, wenn man das Völkerrecht schreddert. Die Unzufriedenheit der Bürger mit der Bundesregierung verfestigt sich nach einer aktuellen Umfrage. Nur noch 13% der Bürger sehen die Wirtschaftslage positiv. Sie so kritisieren etwa seit der Eurokrise nicht mehr so viele Bürger wie jetzt die Bundesregierung.

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Im Südosten Bayerns startet der Tag sonnig, später werden die Wolken dann kompakter. Am Nachmittag breiten sich dann Regen und Gewitter aus. Die Temperaturen erreichen 18 Grad im Spessart und bis zu 26 Grad am östlichen Alpenrand. Morgen wechseln sich dann Wolken, Sonne und ein paar Schauer ab. Am Wochenende gibt es dann wieder längere sonnige Abschnitte.

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3: Sie hören die Feiertagsausgabe der Radio Today Morgenwelle. 10 Uhr und genau 5 Minuten. 21 Grad in München-Thalkirchen. Guten Morgen.
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1: Ich bin Justin Hamm. Die Bundesregierung plant eine große Pflegereform und nun werden Inhalte des Entwurfs von Gesundheitsministerin Warken bekannt. Das ZDF berichtet von großen Änderungsplänen. Der Pflegebeitrag für kinderlose Menschen soll erhöht werden um 0,1 Prozentpunkte. Zudem soll es schwieriger werden, in einen Pflegegrad eingestuft zu werden. Und auch Beschäftigte in Minijobs sollen in Zukunft in die Pflegeversicherung einzahlen. Seit ein paar Tagen ist in Bayern ein Tele-Neugeborenen-Notarztdienst im Einsatz. Gesundheitsministerin Gerlach spricht von einem echten Fortschritt. Spezialisierte Intensivmediziner können nun in kritischen Situationen rund um die Uhr unterstützen, vor allem in Kliniken auf dem Land. Die ersten 10 Minuten nach der Geburt seien entscheidend, sagt der ärztliche Direktor der Kinderklinik Dritter Orden in Passau, Keller. Die deutsche Kandidatur für einen Sitz am mächtigsten Tisch der Weltpolitik, dem UN-Sicherheitsrat, ist gescheitert. Ein Nackenschlag für die Regierung von Kanzler Merz. Vom Koalitionspartner SPD kommen Rufe, Völkerrechtsbrüche endlich stärker zu kritisieren. Katrin Müller berichtet.
2: Merz gibt gern den Außenkanzler und hat eventuell auch darauf gehofft, im UN-Sicherheitsrat quasi auf Augenhöhe mit US-Präsident Trump oder auch Kreml-Chef Putin diskutieren zu können. Als Hauptgrund für die Wahlniederlage sehen Kritiker und die SPD den ständigen Schlingerkurs der Merz-Regierung, zum Beispiel im Gaza-Krieg und auch beim Angriff der USA und Israels auf den Iran.
1: Viele Menschen greifen zu Nahrungsergänzungsmitteln, obwohl sie diese oft gar nicht brauchen. Das hat Professor Dr. Tawab beim Fortbildungskongress Pharmacon in Südtirol gesagt. Immer häufigere Werbeanzeigen suggerierten den Menschen, unterversorgt zu sein. Und viele glaubten, dass Nahrungsergänzungsmittel wie ein Arzneimittel funktionieren. Dr. Tawab ruft dazu auf, sich in der Apotheke beraten zu lassen. Welche Reiseziele in Deutschland außerhalb der größeren Städte sind am beliebtesten? Das hat nun das Reiseportal Airbnb untersucht. Grundlegend zeigt die Studie, das Interesse an Naturreisen ist in den letzten Jahren stark gestiegen. In die Top 15 schaffen es gleich 4 Regionen am Bodensee. Auch Nord- und Ostsee sind mehrfach vertreten, genauso wie das Allgäu und die Zugspitzregion.
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3: Und der Radio Today Verkehrsdienst meldet A99 München Nord Richtung München Süd zwischen Hohenbrunn und dem Kreuz München Süd 2 Kilometer Stau.
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3: Und der Martin hat angerufen, es gibt einen Blitzer am Isarring in München und zwar kurz vor der John F. Kennedy Brücke in der 50er-Zone. Danke, Martin. Dann wird geblitzt in München die Leopoldstraße stadtauswärts in der 30er-Zone. Auf der A99 bei der Ausfahrt Haar im Baustellenbereich, in der Ortsdurchfahrt Dietersheim beidseitig, in der Ortseinfahrt Erding von Bockhorn kommend, in der Ortsdurchfahrt Sauerlach Richtung München, in Unterhaching auf der Ottobrunner Straße Richtung Autobahn und in Trudering auf der Gartenstadtstraße stadtauswärts. Und für weitere Blitzer am besten gleich direkt die Studionummer 089 723 2000.
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3: Im Südosten Bayerns startet der Tag heute sonnig, später werden die Wolken dann kompakter, am Nachmittag breiten sich dann Regen und Gewitter aus. Die Temperaturen erreichen 18 Grad im Spessart und bis zu 26 Grad am östlichen Alpenrand. Morgen wechseln sich dann Wolken, Sonne und ein paar Schauer ab. Am Wochenende gibt es dann wieder längere sonnige Phasen. In München, Thalkirchen, Wellitzschürchen messen wir derzeit genau 21 Grad. Und zum Abschluss noch die genaue Zeit. Es ist mittlerweile 10 Uhr und 18 Minuten.
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0: Und dann ist es auch schon wieder zur Zeit. Radio zum Mitreden steht jetzt an, auch an Fronleichnam, auch in der Feiertagsausgabe der Tour der Open Line. Wenn Sie hier dabei sein möchten, möchten Sie vielleicht jemanden grüßen, vielleicht möchten Sie etwas verkaufen, vielleicht suchen Sie etwas. 089 723 2000 ist die Nummer jetzt.
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0: Und dann schauen wir mal, wen wir als Ersten hier begrüßen können. Radio Tude, die Open Line. Hallo, guten Morgen.
3: Jo, guten Morgen, hier ist der Roland, hallo.
0: Hallo Roland, was liegt an? Erzähl.
3: Erstmal

0: möchte ich alle Zuhörer grüßen und einen ruhigen Feiertag. Und dann möchte ich und das vor allem meine Frau grüßen, meinen süßen Spatz, die Bianca, und ihr alles Gute zum Geburtstag wünschen.
1: Ja, wie alt wird sie denn heute?
0: Na, darf man das sagen?
1: Ja, schon.
0: Es ist etwas überrund.
1: Überrund, also 50.
0: Ja.
1: Also magst du es nicht sagen?
0: Nein, ich sag's nicht.
1: Okay, dann wie findet der Geburtstag statt, Roland? Was macht er dann?
0: Er muss sagen, heute wird recht ruhig gefeiert und morgen wird dann ein bisschen mehr aufgedreht.
1: Mhm. Was heißt dann mehr aufdrehen, dann ein bisschen so auf die Berge oder an den See?
0: Muss sagen, da wird was Schönes ausgesucht, weil ich habe bis heute noch nichts gefunden.
1: Ach so.
0: Ja.
1: Ah ja, ui. Na ja, gut. Also dann drücke ich dir die Daumen, dass das klappt, Roland, gell?
0: Jawohl, das wird's wohl, ja.
1: Gut, also, dann hab auch einen ruhigen, schönen Feiertag heute.
0: Danke, gleichfalls.
1: Bis dann, servus.
0: Servus.
1: Also, wir haben es jetzt nicht erfahren, aber Geburtstag ist Geburtstag. Dann schauen wir mal, was der nächste Anrufer bringt. Radio Ture, hallo, guten Morgen. Wen haben wir jetzt dann?
2: Ja, hallo, servus, guten Morgen. Da ist die Gabi.
1: Hallo, Gabi.
2: Ich habe eine Kaffeemaschine.
1: Ja.
2: Und zwar ist es ein De'Longhi Siebträger.
1: Mhm.
2: Da kann man Espresso machen, ein oder zwei. Oder man kann auch einen schönen weichen Cappuccino machen, weil da ist so Milchaufschäumer integriert.
1: Ah ja, okay, ja. Und die möchte jetzt verkaufen.
2: Genau.
1: Und ist die noch in Ordnung oder muss man da was da machen?
2: Ja, voll funktionsfähig, ist direkt bereit für
1: okay.
2: den Kaffee.
1: Was stellst du denn finanziell vor?
2: 25.
1: 25 Euronen.
2: Genau.
1: Okay, dann sag uns deine Telefonnummer, Gabi.
2: 0177 40 131 72.
1: Okay, dann wiederhol die Nummer noch einmal.
2: Ja. 0177 40 131 72.
1: Genau, für die Kaffeemaschine. Du, dann drücke dir die Daumen, genau, dass sich jemand meldet, Gabi, gell?
2: Danke, servus,
1: schöner Feiertag. Dir auch, danke.
2: Ciao.
1: Und eine Kaffeemaschine für 25 Euronen wurde angeboten, 089 723 2000. Der Roland mit einem Geburtstagsgruß, die Gabi mit der Kaffeemaschine. Jetzt schauen wir mal, was der dritte Anrufer bringt. Radio Ture, hallo, guten Morgen.
3: Grüß dich bitte, der Harry. Ich hätte einen Fernseher.
1: Ja.
3: Gründig, ja, so ein Flachs, also diese modernen Dinger da, ja.
1: Und die möchtest du
3: kaufen? Mit Fernbedienung, funktionstüchtig, 80 Euro.
1: Gut, dann sag uns deine Telefonnummer.
3: Das ist die Festnetz 089 317 2215.
1: Dann wiederhol die Nummer noch einmal.
3: 089 317 2215 und nur gegen Abholung. Ja?
1: Nur gegen Abholung, alles klar. Dann drücke ich den Daumen, dass er weggeht, Ronny, gell?
3: Bitte,
1: mach's
3: ciao,
1: gut, servus.
3: Ciao.

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1: Der Außenkanzler kann selbst das nicht. Die deutsche Kandidatur für einen Sitz im UN-Sicherheitsrat ist gescheitert. Aus der SPD kommen nun Rufe, die Bundesregierung solle beispielsweise die ständigen Völkerrechtsverletzungen endlich stärker anprangern und kritisieren. Der außenpolitische Sprecher der SPD-Bundestagsfraktion sagte, beim Völkerrecht dürften keine doppelten Maßstäbe angelegt werden. Klar ist, dass die offensichtliche Doppelmoral Deutschlands die Hauptursache für das Scheitern war. Der stellvertretende CSU-Chef Manfred Weber erklärte zum Scheitern, Deutschland habe zugegebenermaßen in bestimmten Punkten Positionen bezogen, beispielsweise an der Seite von Israel zu stehen. Der Co-Vorsitzende der Linken, Jan van Aken, sagte zur gescheiterten Bewerbung Deutschlands, ja, das passiert, wenn man das Völkerrecht schreddert. Die Unzufriedenheit der Bürger mit der Bundesregierung verfestigte sich nach einer aktuellen Umfrage. Nur noch 13% der Bürger sehen die Wirtschaftslage positiv. So kritisch waren sie seit der Eurokrise nicht mehr, wie der ARD-Deutschland-Trend ergab.

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Im Südosten Bayerns startet der Tag sonnig, später werden die Wolken kompakter. Am Nachmittag breiten sich dann Regen und Gewitter aus. Die Temperaturen erreichen 18 Grad im Spessart und bis zu 26 Grad am östlichen Alpenrand. Morgen wechseln sich dann Wolken, Sonne und ein paar Schauer ab. Am Wochenende gibt es dann wieder längere sonnige Phasen. Wenn Sie weitere Blitzer melden wollen, dann am besten gleich direkt die Studionummer 089 723 2000.

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3: Schön die Feiertagsausgabe der Today Morgenwelle. 11 Uhr und genau 2 Minuten. Wir messen 22 Grad in München, Thalkirchen. Guten Morgen.
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1: Ich bin Justin Hamm. Wir können uns auf spürbare Einschnitte bei der Pflegeversicherung einstellen. Nun werden erste Punkte des Reformvorschlags von Gesundheitsministerin Warken bekannt. Für Heimbewohner sollen Zuschläge bei längerer Aufenthaltsdauer später einsetzen. Zudem soll der Versicherungsbeitrag von Menschen ohne Kindern um 0,1% steigen. Auch bei Minijobs sollen Arbeitnehmer einen Pflegebeitrag leisten. Und bei der Einstufung in einen Pflegegrad soll es künftig höhere Hürden geben. Nach dem Scheitern der deutschen Bewerbung für den UN-Sicherheitsrat wird über den Kurs in der Außenpolitik diskutiert. SPD-Außenpolitiker Achmetovic fordert, die Haltung gegenüber Israel zu überdenken. Permanente Völkerrechtsverletzungen müssten klar benannt werden. Parteikollegin Kademattori forderte die SPD-Spitzen auf, sich klar zu positionieren. Sparen fällt vielen Menschen offenbar wieder schwerer. Die DZ-Bank rechnet damit, dass die Sparquote in Deutschland in diesem Jahr auf 10,2% sinkt. Auch das Geldvermögen der privaten Haushalte legt deutlich langsamer zu als zuletzt. Zoe Tassovali ordnet ein.
2: Die Rechnung ist eigentlich ziemlich einfach. Wenn Tanken und Energie mehr kosten, bleibt am Monatsende weniger übrig. Genau das sehen die Experten gerade bei vielen Haushalten. Grund ist der Iran-Konflikt. Und das Leben insgesamt dürfte erstmal teuer bleiben. Deshalb wächst auch das Vermögen der Deutschen deutlich langsamer als in den vergangenen Jahren.
1: Weihrauch, Ministrantinnen und Ministranten, Heiligenfiguren, Fahnen und jede Menge Blumen. An Fronleichnam wird es in der katholischen Kirche jedes Jahr besonders festlich. Auch heute zum Beispiel wieder bei der Seeprozession auf dem Staffelsee, den Prozessionen in München, Nürnberg und Würzburg. Und bei der Prozession in Wackersberg nahe Bad Tölz sind auch Gebirgsschützenkompanien dabei. Australische Laubenvögel in der Stadt dekorieren ihre Balzplätze mit menschlichem Müll und sammeln dabei deutlich mehr als ihre Artgenossen auf dem Land. Das zeigt eine Studie der University of Exeter. Besonders beliebt bei der Deko sind grüne Glassplitter und rote Drähte. Aber auch zum Beispiel Handschellen und Arzneifläschchen landen in den Nestern.
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3: Und der Radio Tude Verkehrsdienst meldet Autobahn A8 München Richtung Salzburg. Im Kreuz München Süd derzeit 1 Kilometer Stau. Dann im weiteren Verlauf der A8 zwischen Holzkirchen und Weyern 3 Kilometer Stau. Die A9 München Richtung Nürnberg zwischen dem Kreuz Neufahren und Allershausen. Gefahr durch Gegenstände auf der Fahrbahn, es handelt sich um Holzbretter. Dann die A99 München Nord Richtung München Südwest zwischen Freiham Mitte und dem Dreieck München Südwest. Gefahr durch eine ungesicherte Unfallstelle. Und noch einmal die A99, jetzt München Nord Richtung München Süd. Zwischen Hohenbrunn und dem Kreuz München Süd derzeit 2 Kilometer Stau.
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3: Geblitzt wird auf dem Isarring kurz vor der John F. Kennedy Brücke in der 50er-Zone, dann die Leopoldstraße in Münchenstadt auswärts in der 30er-Zone. Auf der A99 bei der Ausfahrt Haar im Baustellenbereich, in der Ortsdurchfahrt Dietersheim, in der Ortseinfahrt Erding von Bockhorn kommend, in der Ortsdurchfahrt Sauerlach Richtung München, in Unterhaching auf der Otto-Brunner-Straße Richtung Autobahn und in Trudering auf der Gartenstadtstraße stadtauswärts in der 30er-Zone. Und sollte das immer noch nicht alles gewesen sein, dann am besten gleich direkt die Studionummer 089 723 2000.
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3: Im Südosten Bayerns startet der Tag sonnig, später werden die Wolken dann langsam kompakter. Am Nachmittag breiten sich dann Regen und Gewitter aus. Die Temperaturen erreichen 18 Grad im Spessart und bis zu 26 Grad am östlichen Alpenrand. Morgen wechseln sich dann Wolken, Sonne und ein paar Schauer ab. Am Wochenende gibt es dann wieder längere sonnige Phasen. In München, Thalkirchen, Wellechurchen messen wir derzeit genau 22 Grad. Und zum Abschluss noch die genaue Zeit. Es ist mittlerweile 11 Uhr und 20 Minuten.

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Zwei neue Blitzer sind hinzugemeldet worden. Und zwar einmal hat der Michael angerufen. Er meldet die Chiemgaustraße in München. Chiemgaustraße wird geblitzt Richtung Schwanseestraße. Und Herbert hat angerufen. Er meldet die Autobahn A8 Salzburg Richtung München. Höhe Hofoldinger Forst. Vielen Dank.

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1: Der Außenkanzler kann selbst das nicht. Die deutsche Kandidatur für einen Sitz im UN-Sicherheitsrat ist gescheitert. Aus der SPD kommen nun Rufe, die Bundesregierung solle beispielsweise die ständigen Völkerrechtsbrüche endlich stärker anprangern und kritisieren. Der außenpolitische Sprecher der SPD-Bundestagsfraktion sagte, beim Völkerrecht dürften keine doppelten Maßnahmen angelegt werden. Klar ist, dass die offensichtliche Doppelmoral Deutschlands die Hauptursache für das Scheitern war. Der stellvertretende CSU-Chef Manfred Weber erklärt zum Scheitern, Deutschland habe zugegebenermaßen in bestimmten Punkten Position bezogen, beispielsweise an der Seite von Israel zu stehen. Der Co-Vorsitzende der Linken, Jan van Aken, sagte zur gescheiterten Bewerbung Deutschlands, ja, das passiert, wenn man das Völkerrecht schreddert. Die Unzufriedenheit der Bürger mit der Bundesregierung verfestigt sich nach einer aktuellen Umfrage weiter. Nur noch 13% der Bürger sehen die Wirtschaftslage positiv. So kritisch waren sie seit der Eurokrise nicht mehr, wie der ARD-Deutschland-Trend ergab.

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11 Uhr und mittlerweile 58 Minuten, 2 vor High Noon. Nach Jahren des stetigen Wachstums und des digitalen Dauerfeuers sinkt die Internetnutzung in Deutschland erstmals spürbar. Die neue Postbank Digitalstudio 2026 zeigt, dass die Bevölkerung im Schnitt 67,4 Stunden pro Woche im Netz verbringt. Gegenüber 2025 sind das 5 Stunden weniger, immerhin. Vor allem unter 40-Jährige reduzieren ihre Online-Aktivitäten, insbesondere am Smartphone, demnach ganz gezielt. Sie bilden aber mit über 80 Stunden wöchentlicher Internetzeit noch immer die Spitze der Intensivnutzer.

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4: 12 Uhr und genau 2 Minuten, 22 Grad in München-Thalkirchen. Sie hören die Feiertagsausgabe der Radio Today Morgenwelle.
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1: Ich bin Justin Hamm. Die Bundesregierung plant eine große Pflegereform und nun werden auch Inhalte des Entwurfs von Gesundheitsministerin Warken bekannt. Wir müssen mit spürbaren Änderungen rechnen. Zum Beispiel ist geplant, dass der Pflegebeitrag für kinderlose Menschen erhöht werden soll um 0,1 Prozentpunkte. Zudem soll es schwieriger werden, in einen Pflegegrad eingestuft zu werden und auch Beschäftigte in Minijobs sollen in Zukunft in die Pflegeversicherung einzahlen. Grundlegende Leistungskürzungen für abgelehnte Asylbewerber verstoßen gegen EU-Recht. Leistungen wie Kleidung und Haushaltsprodukte dürften auch Asylbewerbern, für die ein anderes EU-Land zuständig ist, nicht gestrichen werden. Das hat der Europäische Gerichtshof entschieden. Dieter Ebeling berichtet.
2: Es ging um einen Afghanen, dem der Landkreis Schweinfurt einige Leistungen gestrichen hatte, weil dieser eigentlich in Rumänien hätte Asyl beantragen müssen. Andererseits wird dieses alte Recht in wenigen Tagen von neuem EU-Recht abgelöst. Und das erlaubt sogar die vollständige Streichung von Sozialleistungen, wenn dafür eigentlich ein anderer Staat zahlen müsste.
1: Bis 2030 wollen die bayerischen Staatsforsten 500 Windräder auf den Weg bringen. Die Ausschreibungen für 4 neue Windparks sind nun abgeschlossen, heißt es. Sie sollen in Oberfranken und der Oberpfalz entstehen. Geplant sind insgesamt 17 neue Windräder, 6 alleine im oberfränkischen Lichtenfels. Die Gewerkschaft Verdi hat neue Warnstreiks im Handel angekündigt. Betroffen sind heute und morgen Betriebe und Unternehmen im Einzel- sowie im Groß- und Außenhandel in allen Bundesländern. In Bayern, Baden-Württemberg, Hessen, NRW, Rheinland-Pfalz und dem Saarland haben die Geschäfte wegen des Feiertags Fronleichnam heute aber ohnehin zu. Am Strand der dänischen Insel Anholt wird heute der unter dem Namen Timmy bekannte Buckelwal öffentlich obduziert. Ein kleines Team von Tierärzten und Walexperten will unter anderem DNA-Proben entnehmen und versuchen, die Todesursache zu klären. Der Buckelwal war nach wochenlanger Strandung vor der deutschen Ostseeküste in die Nordsee geschleppt worden. Dort verendete Timmy dann.
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3: Und der Radio Tude Verkehrsdienst meldet Autobahn A8 München Richtung Stuttgart zwischen Dachau, Fürstenfeldbruck und Sulzemoos. Hier besteht Gefahr durch Gegenstände auf der Fahrbahn. Es geht hier um einen defekten PKW und es liegen Fahrzeugteile auf der Fahrbahn. Dann die A8 München Richtung Salzburg zwischen Holzkirchen Süd und Weihern 3 Kilometer Stau. Und dann gibt es noch einen Stau am Mittleren Ring und zwar zwischen der Eigener Straße und Ramersdorf.
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3: Geblitzt wird die Autobahn A8 der Stuttgart Richtung München im Autobahnkreuz Augsburg in der 120er-Zone. Den hat Martin gemeldet, vielen Dank. Dann die Autobahn A8 Salzburg Richtung München, Höhe Hofoldinger Forst. Dann die kurz vor der John F. Kennedy Brücke in der 50er-Zone am Isarring in München. Die Leopoldstraße stadtauswärts in der 30er-Zone. In der Ortsdurchfahrt Haushamm im Industriegebiet wird geblitzt. Dann in die Chiemgaustraße in München Richtung Schwanseestraße. Dann auf der A99 bei der Ausfahrt Haar im Baustellenbereich, in der Ortsdurchfahrt Dietersheim, dort in beiden Fahrtrichtungen, in der Ortseinfahrt von Erding von Bockhorn kommend, in der Ortsdurchfahrt Sauerlach Richtung München, in Unterhaching auf der Ottobrunner Straße Richtung Autobahn und in Trudering auf der Gartenstadtstraße stadtauswärts. Und wenn das immer noch nicht alles gewesen sein sollte, dann erreichen Sie uns am besten gleich direkt im Studio unter 089 723 2007. 23 2000.
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3: Im Südosten Bayerns ist es zunächst sonnig, später werden die Wolken dann immer kompakter. Am Nachmittag breiten sich dann Regen und Gewitter aus. Die Temperaturen erreichen 18 Grad im Spessart und bis zu 26 Grad am östlichen Alpenrand. Morgen wechseln sich Wolken, Sonne und ein paar Schauer ab. Am Wochenende gibt es dann wieder längere sonnige Phasen. In München, Thalkirchen, in Wellechurchen messen wir derzeit genau 22 Grad. Und zum Abschluss noch die genaue Zeit. Es ist mittlerweile 12 Uhr und 17 Minuten Mahlzeit.

12 Uhr und genau 20 Minuten, das heißt in 10 Minuten ist es 12:30 und um 12:30 startet sie auch heute wieder, auch wie immer am Feiertag natürlich, um 12:30 die Today Hitline. 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

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Einen Musikwunsch gibt's natürlich obendrein. Der Rechtsweg und eine Barauszahlung sind wie immer ausgeschlossen. Und man kann diesen Gutschein pro Person und Haushalt natürlich auch nur einmal gewinnen. So, und ab jetzt geht's. Ab jetzt gilt es, bitte ab jetzt anrufen unter 089 723 2000, 089 723 2000.

0: einfach schneller. Und es gibt einen Gewinner. Ich begrüße jetzt am Studiotelefon den Orkan. Orkan, grüß dich, hallo.
1: Hallo Peter, grüß dich.
0: Servus Orkan, du hast den 100-Euro-Gutschein für Uwe Scheller gewonnen. Was ist es bei dir zu bepflanzen? Hast du einen Garten? Ist es eine Terrasse oder ein Balkon? Erzähl uns kurz.
1: Ein Garten, ein Schrebergarten.
0: Ein Garten, ein Schrebergarten. Ja, wie groß ist der ungefähr?
1: Oh, ja, der hat schon ein bisschen was.
0: Mhm. Hast du nur Nutzpflanzen oder auch Blumen und so? Wie schaust du aus?
1: Ja, da gibt's ja Vorgaben, da brauchst du ja immer einen gewissen Anteil irgendwie an Obst und Gemüse und
0: Obst, ja,
1: Zierpflanzen.
0: Und was wirst du dir bei Uwe Scheller holen? Hast du schon eine Vorstellung?
1: Ach, ich glaube, da lasse ich mich dann erstmal schön beraten, ne?
0: Aha, ja,
1: der
0: so
1: macht dir bestimmt ein gutes Angebot.
0: Ja, genau. Dass man nicht, da, wo man nicht Nein sagen kann, genau. Orkan, dann hast du auch einen Musikwunsch. Was darf es sein für dich?
1: Ich hätte gern von Laidback Bakerman gehört.
0: Der Bakerman. Du, dann viel Spaß, wenn du dann im Kaufrausch bist bei Uwe Scheller und dann pflanz ordentlich, gell?
1: Jawohl, danke.
0: Gut, bis dann. Servus, Orkan. Danke. Also, für den Orkan jetzt Laidback und jetzt geht's regulär wieder weiter. Wir sind mittendrin in der Feiertagsausgabe der Today Hitline. Die Musikwünsche bei Radio Today. Bis 13 Uhr heißt es wieder, Sie wünschen's, wir spielen's, aber bitte nur diese eine Nummer wählen. 089 723 2007 23 2000.

Der Musikwunsch vom Orkan. Bakerman und Laidback wird auch immer wieder gerne genommen. Die Klassiker auch bei den Musikwünschen in der Today-Hitline. Sie hören die Fronleichnamsausgabe, die Feiertagsausgabe der Morgenwelle. 12 Uhr und mittlerweile 42 Minuten. Für die weiteren Musikwünsche die Studionummer wählen 089 723 2000. 723 2000.

0: 12 Uhr und mittlerweile schon 56 Minuten. Es ist 12:04 und jetzt ist der Charlie in der Leitung. Charlie, grüß dich, hallo.
1: Servus, Peter, grüß dich.
0: Servus, Charlie. Heute ist ja Fronleichnam, also Feiertag. Wie schaut's bei dir heute aus? Was sind deine Pläne? Willst du raus oder was machst du?
1: Ja, ich habe mir gedacht, ich fahre ein bisschen Radl und schau mal, ob bei uns ums Feld rum das Erdbeerfeld so offen hat, trotz Fronleichnam.
0: Ah ja, dann schau dir mal an. Wenn es zu hat, dann gehst du in den Biergarten, oder?
1: Ganz genau, das ist die Alternative.
0: Also entweder Erdbeeren oder der frische Mass.
1: Vielleicht sogar beides.
0: Oh, okay, sehr schön. Charlie, was hast du dir an Musik ausgesucht?
1: Ich hätte mir gewünscht von Lake on the Run.
0: Wunderbar. Du dann, viel Spaß beim Radeln jetzt. Sicherheit vor Schnelligkeit, Charlie. Und ruf wieder mal an bei uns.
1: Auf jeden Fall. Vielen Dank, Peter.
0: Bis dann, servus. Also für den Charlie jetzt Lake und On the Run. Und mit diesem letzten Musikwunsch möchte ich mich auch gleich von Ihnen verabschieden. Hier geht's gleich im Anschluss an die Morgenwelle weiter mit der Feiertagsausgabe des Hitradios und mit Stefan Pfau. In diesem Sinn, machen Sie es gut. Ciao und Servus, sagt wie immer die Stimme aus Sendling.

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2: 13.02 Uhr, die Zeit. Schön, dass ihr dabei seid an Frohen Leichnam, an einem Feiertag mit heiliger Musikauswahl und dem V hier im Hitradio aus München-Thalkirch.
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1: Ich bin Justin Hamm. In der Pflegeversicherung muss dringend gespart werden und nun hat Gesundheitsministerin Warken ihren Reformentwurf fertig. Kurz gefasst heißt es, Ausgaben runter und zusätzliche Einnahmen generieren. Für die Menschen in Deutschland gibt es spürbare Einschnitte. Einige Punkte von Thomas Thunfeld.
2: Die Zuzahlungen für die Versorgung in Pflegeheimen sollen langsamer ansteigen als bisher. Einsparziel 2,6 Milliarden Euro. Kinderlose sollen ab dem kommenden Jahr 0,1% mehr Beitrag zahlen. Außerdem geplant Einschränkungen bei der beitragsfreien Mitversicherung von Ehepartnern und eine höhere Einkommensgrenze, bis zu der Versicherungsbeiträge fällig werden.
1: Jeder zweite Haushalt in Deutschland hat inzwischen Zugang zu einem Glasfaseranschluss. Der Ausbau mache spürbare Fortschritte, sagt das Digitalministerium. Minister Wildberger will mehr. Er plant neue Regeln, nach denen Telekommunikationsanbieter die Anschlüsse bis in die Wohnungen verlegen können. Denn bisher nutzt nur jeder vierte Haushalt die Möglichkeit von Glasfaser. Der verstorbene Erfinder Rainer Strangfeld hat sein gesamtes Vermögen der AfD vermacht. Im Prozess um diese Erbschaft liegt nun ein psychiatrisches Gutachten vor, von dem der Spiegel berichtet. Demnach habe Strangfeld vor seinem Tod an einer schizoaktiven Störung gelitten und sei nicht testierfähig gewesen. Die AfD hatte unter anderem Gold im Wert von rund 35 Millionen Euro geerbt. Verhandelt wird der Fall im niedersächsischen Bückeburg. Der Bahnverkehr zwischen Bayern und Tschechien soll zuverlässiger und schneller werden. Jetzt haben Sanierungsarbeiten auf der Bahnstrecke zwischen Pilsen und der deutschen Grenze bei Furt im Wald begonnen. Die Strecke wird elektrifiziert und modernisiert. Außerdem entsteht ein neues Umspannwerk für schwere Güterzüge. Komplett fertig werden die Arbeiten wohl erst in den 30er Jahren sein. Fußball-Bundesligist Leverkusen bekommt zur neuen Saison offenbar einen neuen Trainer. Übereinstimmenden Medienberichten zufolge hat sich der Werksklub von Kasper Hjulmand getrennt. Der Däne war seit September Coach in Leverkusen. Nun soll Carlos Martinez Novell übernehmen. Der Spanier soll einen Vertrag bis 2028 unterschreiben.
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3: Der Radio Today Verkehrsdienst meldete auf der A8 München Richtung Salzburg. Zwischen Holzkirchen und Weihern, hier haben wir Stau. Ich wünsche euch eine gute Fahrt.
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3: Und hier die aktuellsten Blitzer. Es wird geblitzt in Trudering und zwar auf der Gartenstadtstraße. Dann wird geblitzt in Unterhaching auf der Ottobrunner Straße in der Ortsdurchfahrt Sauerlach. Und zwar hier Richtung München, dann auf der A99 bei der Ausfahrt H im Baustellenbereich. Und falls ihr auch einen Blitzer gesehen habt, ruft ihr gerne an unter der 723-2000.
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3: Am Nachmittag breiten sich Regen und Gewitter zu uns aus. Die Höchstwerte liegen zwischen 18 Grad im Spessart und bis zu 26 Grad an den Bergen. Morgen wechseln sich Wolken, Sonne und ein paar Schauer ab. Am Wochenende wird es sonniger und auch ein bisschen wärmer. Die Temperatur hier gemessen in München, Thalkirchen, 24 Grad. Die Zeit, es ist jetzt 13.18 Uhr.
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1: Sollten es Männer aus der Ukraine zwischen 23 und 60 Jahren bald schwerer haben, in der EU Schutz zu finden? Mehr dazu gleich.
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13.30 Uhr die Zeit. 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Sollten es Männer aus der Ukraine zwischen 23 und 60 Jahren bald schwerer haben, in der EU Schutz zu finden, Deutschland unterstützt eine auf EU-Ebene diskutierte Gesetzesänderung. Man wolle die Massenzustromrichtlinie, so heißt das Wort, verlängern, habe aber Zweifel daran, dass Ukrainer im wehrpflichtigen Alter darunter zu sehen seien, sagte Bundesinnenminister Alexander Dobrindt vor einem Treffen der EU-Innenminister in Luxemburg. In den vergangenen Monaten sei der Zuzug von Personen im wehrpflichtigen Alter gestiegen. Und hier noch zwei Blitzer auf der A8, und zwar einmal die Strecke Salzburg Richtung München, Höhe Hofoldinger Forst, und die Strecke Stuttgart Richtung München im Autobahnkreuz Augsburg. Für weitere Blitzermeldungen wählt gern die 723 2000. Jetzt geht's weiter mit der Gruppe Slate.

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1: Ein Blick auf Bayern Straßen, 13.38 Uhr, die Zeit, hier ist der Radio Today Verkehrsdienst und der meldet auf der A8 München Richtung Salzburg zwischen Weihern und Irschenberg 1 Kilometer Stau, das war's auch schon. Today wünscht euch eine gute Fahrt. Kommen wir zu den Blitzern. Es wird geblitzt auf der A8 Stuttgart Richtung München im Autobahnkreuz Augsburg in der 120er-Zone. Auf der A8 Salzburg Richtung München, Höhe Hofoldinger Forst. Dann in der Ortsdurchfahrt Hausham im Industriegebiet. Aus einem Anhänger, es folgen ein paar. Auf der Chiemgaustraße Richtung Schwanseestraße. Auf der A99 bei der Ausfahrt H im Baustellenbereich. In der Ortsdurchfahrt Sauerlach Richtung München. In Unterhaching auf der Ottobrunner Straße Richtung Autobahn. In Trudering auf der Gartenstadtstraße stadtauswärts. Für weitere Blitzer wählt die 723-2000.
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1: Nach Jahren des stetigen Wachstums und des digitalen Dauerfeuers sinkt nun die Internetnutzung in Deutschland erstmals spürbar. Mehr dazu gleich.
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0: 13.47 Uhr, die Zeit. 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Nach Jahren des stetigen Wachstums und des digitalen Dauerfeuers sinkt nun die Internetnutzung in Deutschland erstmals spürbar. Die neue Postbank Digitalstudie 2026 zeigt, dass die Bevölkerung im Schnitt 67,4 Stunden pro Woche im Netz verbringt. Gegenüber 2025 sind das 5 Stunden weniger. Vor allem unter 40-Jährige reduzieren ihre Online-Aktivitäten insbesondere am Smartphone demnach gezielt. Sie bilden aber mit über 80 Stunden wöchentlicher Internetzeit noch immer die Spitze der Intensivnutzer. Komisch, dabei ist das Internet gerade für einsame Menschen noch ideal, denn im Netz bist du ja nie allein und nichts geht verloren. Ironisch gemeint. Und hier noch ein Blitzer. Es wird geblitzt auf der Chiemgaustraße Richtung Schwanseestraße aus einem Blitzeranhänger. Für weitere Blitzer wählt gern die 723 2000.
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3: 14:02 die Zeit. Schön, dass ihr dabei seid. Weiter geht's mit der richtigen Musikauswahl für die richtigen Zuhörer. Am Mikrofon für euch der Pfau. 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
1: Ich bin Stefan Schütz. Die Menschen in Deutschland sind wieder weniger online. Das zeigt die neue Postbank Digitalstudie. Demnach verbringt jeder und jeder im Schnitt 67 Stunden pro Woche im Netz, 5 Stunden weniger als im Vorjahr. Vor allem unter 40-Jährige reduzieren ihre Smartphone-Aktivitäten. Die häufigsten Gründe: mehr Zeit mit Freunden, weniger Ablenkung und auch gesundheitliche Auswirkungen spielen bei vielen eine Rolle. Die Bundesregierung plant eine große Pflegereform und nun werden Inhalte des Entwurfs von Gesundheitsministerin Wagen bekannt. Wir müssen mit spürbaren Änderungen rechnen. Zum Beispiel ist geplant, dass der Pflegebeitrag für kinderlose Menschen leicht erhöht werden soll. Zudem soll es schwieriger werden, in einen Pflegegrad eingestuft zu werden, und auch Beschäftigte in Minijobs sollen in Zukunft in die Pflegeversicherung einzahlen. Grundlegende Leistungskürzungen für abgelehnte Asylbewerber sind nicht rechtens, das sagt der Europäische Gerichtshof. Leistungen wie Kleidung und Haushaltsprodukte dürften auch Asylbewerbern, für die ein anderes EU-Land zuständig ist, nicht gestrichen werden. Dieter Ebeling berichtet.
2: Es ging um einen Afghanen, dem der Landkreis Schweinfurt einige Leistungen gestrichen hatte, weil dieser eigentlich in Rumänien hätte Asyl beantragen müssen. Andererseits wird dieses alte Recht in wenigen Tagen von neuem EU-Recht abgelöst. Und das erlaubt sogar die vollständige Streichung von Sozialleistungen, wenn dafür eigentlich ein anderer Staat zahlen müsste.
1: Seit dieser Woche sind in Bayern tele-neugeborene Notärzte im Einsatz. Gesundheitsministerin Gerlach spricht von einem echten Fortschritt. Spezialisierte Intensivmediziner können nun rund um die Uhr unterstützen, vor allem in Kliniken auf dem Land. Die ersten 10 Minuten nach der Geburt seien entscheidend, heißt es von der Kinderklinik Dritter Orden in Passau, die das Ganze koordiniert. Seit über einer Woche wurde am Mount Everest ein Bergführer vermisst. Nun konnte er doch noch gerettet werden. Der 57-Jährige war zuletzt auf etwa 7100 Metern Höhe gesehen worden. Heute haben ihn andere Bergführer nahe eines Eisbruchs lebend entdeckt. Der Mann wurde per Hubschrauber ausgeflogen und befindet sich in gutem Gesundheitszustand, heißt es.
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3: Der Radio Today Verkehrsdienst meldet störungsfreien Verkehr im Sendegebiet. Was will man mehr? Ich wünsche euch eine gute Fahrt.
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3: Der Blitz wird auf der A8 Stuttgart Richtung München im Autobahnkreuz Augsburg, auf der A8 Salzburg Richtung München Höhe Hochfoldinger Forst, dann folgen ein paar Anhänger in der Ortsdurchfahrt Hausham im Industriegebiet, auf der Chiemgaustraße Richtung Schwanseestraße, auf der A99 bei der Ausfahrt H im Baustellenbereich, in der Ortsdurchfahrt Sauerlach Richtung München, in Unterhaching auf der Ottobrunner Straße, in Trudering auf der Gartenstadtstraße stadtauswärts. Für weitere Blitzer wählt die 723-2000.
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3: Am Nachmittag sollen sich laut dem DWD Regen und Gewitter zu uns ausbreiten. Die Höchstwerte liegen zwischen 18 Grad im Spessart und bis zu 26 Grad an den Bergen. Morgen wechseln sich Wolken, Sonne und ein paar Schauer ab. Am Wochenende wird es sonniger und auch ein bisschen wärmer werden. Die Temperatur hier gemessen bei uns in München-Thalkirchen, dem sonnigen München-Thalkirchen, 25 Grad. Die Zeit, es ist jetzt 14.17 Uhr.
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1: Nach dem krachenden Scheitern Deutschlands bei der Kandidatur für einen Sitz im Sicherheitsrat der Vereinten Nationen werden in Berlin Forderungen laut.
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SPD kommen Rufe, die Bundesregierung solle beispielsweise Völkerrechtsbrüche endlich stärker kritisieren. Ja, dann läuft in der Ortsdurchfahrt Hausham im Industriegebiet aus einem Blitzeranhänger wird geblitzt. Wenn ihr zu schnell seid für weitere Blitzer, wählt gern die Studionummer 723 2000. Jetzt geht's weiter mit AC/DC.

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1: 14.42 Uhr die Zeit, hier ist der Radio Today Verkehrsdienst und der meldet störungsfreien Verkehr im Sendegebiet. Juhu, ich wünsche euch eine gute Fahrt. Und hier die Blitzer, und zwar wird geblitzt auf der A8 Stuttgart Richtung München im Autobahnkreuz Augsburg, auf der A8 Salzburg Richtung München Höhe Hofwoldinger Forst. Dann haben wir ein paar Anhänger in der Ortsdurchfahrt Hausham im Industriegebiet, auf der Chiemgaustraße Richtung Schwanseestraße, auf der A99 bei der Ausfahrt H im Baustellenbereich, in der Ortsdurchfahrt Sauerlach Richtung München, in Unterhaching auf der Ottobrunner Straße Richtung Autobahn, in Trudering auf der Gartenstadtstraße statt auswärts. Für weitere Blitzer wählt die 723 2000.
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1: Der Bitcoin setzt seine Talfahrt fort. Mehr Einzelheiten dazu gleich.
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0: 14.51 Uhr, die Zeit. 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Der Bitcoin setzt seine Talfahrt fort. Im frühen Handel fiel der Kurs der bekanntesten Kryptowährung auf der Handelsplattform Bitstamp zeitweise auf 61.310 US-Dollar. Das war der tiefste Stand seit Anfang Februar. Zu Wochenbeginn war der Bitcoin noch rund 74.000 Dollar wert. Experten begründeten den starken Kursrückgang unter anderem mit Verkäufen des Investors Strategy. Dieser ist der größte institutionelle Anleger von Bitcoin und gilt als wichtiger Trendsetter. Denn der Trend is your friend. Und hier noch ein Blitzeranhänger in der Ortsdurchfahrt Hausham im Industriegebiet. Der blitzt natürlich nur, wenn ihr zu schnell seid. Und für weitere Blitzer wählt gern die 723-2000.
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3: 15 Uhr die Zeit. Schön, dass ihr dabei seid im Hitradio. Weiter geht's mit den richtigen Classics für die richtigen Zuhörer. Am Mikrofon der V.
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1: Ich bin Stefan Schütz. Möglicherweise wird es für ukrainische Männer bald deutlich schwieriger, innerhalb der EU Schutz zu finden. Auf europäischer Ebene wird über eine entsprechende Gesetzesänderung debattiert, von der Männer im Alter zwischen 23 und 60 Jahren betroffen wären. Bundesinnenminister Dobrindt sagte, Deutschland unterstützt den Plan und betonte, dass zuletzt der Zuzug ukrainischer Männer im wehrpflichtigen Alter gestiegen sei. Sparen fällt vielen wieder schwerer. Die DZ-Bank rechnet damit, dass die Sparquote in Deutschland in diesem Jahr auf rund 10% sinkt. Zoe Tasovali ordnet ein.
2: Die Rechnung ist eigentlich ziemlich einfach. Wenn Tanken und Energie mehr kosten, bleibt am Monatsende weniger übrig. Genau das sehen die Experten gerade bei vielen Haushalten. Grund ist der Iran-Konflikt. Und das Leben insgesamt dürfte erstmal teuer bleiben. Deshalb wächst auch das Vermögen der Deutschen deutlich langsamer als in den vergangenen Jahren.
1: Jeder zweite Haushalt hat inzwischen Zugang zu einem Glasfaseranschluss. Das teilte das Bundesdigitalministerium mit. Ein Branchenverband beschreibt die Lage trotzdem als angespannt. Grund sind unter anderem hohe Baukosten und geringe Einnahmen. Obwohl die Kabel vor der Haustür liegen, unterschreibt nur etwa jeder vierte Haushalt einen Glasfaservertrag. Über Glasfaser wird die Internetverbindung schneller und stabiler. Weihrauch, Heiligenfiguren, Fahnen, jede Menge Blumen. An Fronleichnam wird es in der katholischen Kirche jedes Jahr besonders festlich. Zum Beispiel wieder bei der Seeprozession auf dem Staffelsee, den Prozessionen in München, Nürnberg und Würzburg. Bei der Prozession in Wackersberg nahe Bad Tölz sind auch immer Gebirgsschützenkompanien dabei. Fußball-Bundesligist Leverkusen bekommt einen neuen Trainer. Wie der Verein bestätigt hat, ist die Trennung von Kasper Jühlmann fix. Der Däne war seit September Coach in Leverkusen und hatte in der letzten Saison mit Platz 6 die Champions-League-Ränge verpasst. Carlos Martinez Novell aus Spanien soll es besser machen. Er war zuletzt beim FC Toulouse tätig.
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3: Ein ganz kurzer Blick auf Bayern Straßen. A99 zwischen Kreuz München West und Ausfahrt Lochhausen besteht aktuell die Gefahr durch Gegenstände auf der Fahrbahn. Das war der Radio Today Verkehrsdienst und ich wünsche euch eine gute Fahrt.
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3: Der Blitzdings werdet ihr natürlich nur, wenn ihr zu schnell seid, zum Beispiel aus folgenden Anhängern. In Trudering, da steht einer auf der Gartenstadtstraße. Der Blitz stadtauswärts, dann in Unterhaching auf der Ottobrunner Straße Richtung Autobahn. In der Ortsdurchfahrt Sauerlach Richtung München. Auf der A99 bei der Ausfahrt H im Baustellenbereich auf der Chiemgaustraße Richtung Schwanseestraße. In der Ortsdurchfahrt Hausham im Industriegebiet. Geblitzt wird auf der A8 Salzburg Richtung München, Höhe Hofwaldinger Forst und auf der A8 Stuttgart Richtung München im Autobahnkreuz Augsburg. Für weitere Blitzentdeckungen, die ihr melden möchtet, wählt gern hier die Studionummer 723 2000.
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3: Am Nachmittag breiten sich Regen und Gewitter zu uns aus. Die Höchstwerte liegen bei 18 Grad im Spessart und bis zu 26 Grad an den Bergen. Morgen wechseln sich Wolken, Sonne und ein paar Schauer ab. Am Wochenende wird es sonniger und auch ein bisschen wärmer. Die Temperatur hier gemessen 27 Grad. Die Zeit, es ist jetzt 15.17 Uhr.
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1: Das US-Repräsentantenhaus hat für den Abzug des Militärs aus Kampfhandlungen mit dem Iran gestimmt. Mehr dazu gleich.
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Das US-Repräsentantenhaus hat für den Abzug des Militärs aus Kampfhandlungen mit dem Iran gestimmt. Für einen Kampfeinsatz sei eine formelle Kriegserklärung durch den Kongress nötig, hieß es in der Resolution. Ausgenommen seien Einsätze, die zur Verteidigung der USA oder eines Verbündeten gegen unmittelbar bevorstehende Angriffe erforderlich seien. Die Resolution hat keine unmittelbare Konsequenz für den US-Kurs gegenüber dem Iran, zeigt aber den steigenden politischen Druck auf Trump. Geblitzt wird aus einem Anhänger in der Ortsdurchfahrt Hausham im Industriegebiet unter anderem. Für weitere Blitzer wählt gern die 723 2000.

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1: 15.39 Uhr die Zeit. Ein Blick auf euren Straßen. Hier ist der Radio Today Verkehrsdienst und der meldet auf der A99 zwischen Kreuz München West und Ausfahrt Lochhausen. Hier haben wir Gefahr durch Gegenstände auf der Fahrbahn. Passt doch bitte auf. Today wünscht euch eine gute Fahrt. Gebiet für das folgenden Anhängern: in der Ortsdurchfahrt Hausham im Industriegebiet, dann auf der Chiemgaustraße Richtung Schwanseestraße, auf der A99 bei der Ausfahrt H im Baustellenbereich, in der Ortsdurchfahrt Sauerlach Richtung München, in Unterhaching auf der Ottobrunner Straße Richtung Autobahn und in Trudering auf der Gartenstadtstraße stadtauswärts. Für weitere Blitzer wählt gern die 723 2000. Weiter geht's mit Womanizer Lenny Kravitz.
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0: Es gab einen Unfall mit einer Lufthansa-Maschine am Frankfurter Flughafen. Mehr Einzelheiten dazu gleich hier im Hitradio.
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0: 15.49 Uhr, die Zeit. 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Am Frankfurter Flughafen gab es einen Zwischenfall. Der Flughafenbetreiber Fraport bestätigte einen Vorfall mit einer Lufthansa-Maschine. Die Lufthansa kündigte weitere Informationen an. Es sei ein Krisenstab eingerichtet worden. Ein Video des Vorfalls zeigt, wie bei der Maschine ein Bugfahrwerk am Gate nach vorne wegknickt. Bilder in den sozialen Netzwerken zeigen, dass eine Lufthansa-Maschine in unmittelbarer Nähe zu einem Gate auf dem Bauch liegt. Geblitzt wird auf der A99 bei der Ausfahrt H im Baustellenbereich. Falls ihr auch einen Blitzer entdeckt habt, den melden möchtet, gerne hier im Studio unter der 723-2000. Weiter geht's jetzt mit der Quicktimes und mit der Open Line, unserem Radioflohmarkt gegen 16.30 Uhr und 19.30 Uhr. Ihr wisst, für privaten An- und Verkauf live am besten 2 Minuten früher anrufen, dann seid ihr garantiert. Die ersten am Mikrofon für euch, der Pfau. Weiter geht's in wenigen Minuten.
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1: 16.01 Uhr die Zeit. Schön, dass ihr dabei seid. Am frohen Leichnam, am Feiertag. Mit der richtigen Musikauswahl geht's natürlich entspannt durch den Donnerstagnachmittag. Am Mikrofon für euch der Pfau mit der Open Line auf Radio.
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1: Ich bin Stefan Schütz. Deutschland verliert massenhaft Patente durch Firmenübernahmen. Von den zwischen 2000 und 2022 hier entwickelten transnationalen Patente wanderte jedes dritte ins Ausland. Katrin Müller berichtet über die Studie des Instituts der Deutschen Wirtschaft.
2: Die meisten dieser Patente, made in Germany, werden in den USA kontrolliert. Aber auch China ist wohl ganz vorne mit dabei, wenn es darum geht, Know-how deutscher Unternehmen abzugreifen. Die Bundesrepublik sei deshalb gut beraten, mehr Unabhängigkeit in relevanten Technologiebereichen zu erzielen, gerade auch mit Blick auf die aktuellen geopolitischen Spannungen, heißt es in der Studie.
1: Die Bundesregierung plant eine große Pflegereform und nun werden Inhalte des Entwurfs von Gesundheitsministerin Baken bekannt. Zum Beispiel soll es schwieriger werden, in einen Pflegegrad eingestuft zu werden. Auch Beschäftigte in Minijobs sollen in Zukunft in die Pflegeversicherung einzahlen und der Pflegebeitrag für kinderlose Menschen könnte um 0,1 Prozentpunkte erhöht werden. In der Pflege werden bis 2030 Milliardendefizite erwartet. Bis 2030 wollen die bayerischen Staatsforsten 500 Windräder auf den Weg bringen. Bis dahin sind noch gut 3,5 Jahre Zeit. Die Ausschreibungen für 4 neue Windparks sind nun abgeschlossen, heißt es. Sie sollen in Oberfranken und in der Oberpfalz entstehen. Geplant sind insgesamt 17 neue Windräder, 6 alleine im oberfränkischen Lichtenfels. Ein Sprecher sagte, jedes Einzelne mache Bayern bei der Energieversorgung eigenständiger. Abgelehnten Asylbewerbern dürfen grundlegende Leistungen wie Kleidung und Haushaltsprodukte nicht automatisch gestrichen werden. Das hat der Europäische Gerichtshof entschieden. Die Leistungskürzungen in Deutschland verstoßen demnach gegen EU-Recht. Ein Afghane, der nach Rumänien abgeschoben werden sollte, hatte dagegen geklagt. Bald gibt es allerdings neue Regeln, die in so einem Fall Leistungseinschränkungen erlauben. Der verstorbene Erfinder Rainer Strangfeld hat sein gesamtes Vermögen der AfD vermacht. Im Prozess um diese Erbschaft liegt nun ein psychiatrisches Gutachten vor, von dem der Spiegel berichtet. Demnach habe Strangfeld vor seinem Tod an einer schizoaffektiven Störung gelitten und sei nicht testierfähig gewesen. Die AfD hatte unter anderem Gold im Wert von rund 35 Millionen Euro geerbt. Verhandelt wird der Fall im niedersächsischen Bückeburg.
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3: Der Radio Today Verkehrsdienst meldet störungsfreien Verkehr im Sendegebiet. Today wünscht euch eine gute Fahrt.
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3: Der Blitz wird aus folgenden Anhängern in der Ortsdurchfahrt Hausham im Industriegebiet, auf der Chiemgaustraße Richtung Schwanseestraße, auf der A99, bei der Ausfahrt H im Baustellenbereich, in der Ortsdurchfahrt Sauerlach Richtung München, in Unterhaching auf der Ottobrunner Straße Richtung Autobahn und in Trudering auf der Gartenstadtstraße stadtauswärts. Für weitere Blitzerentdeckungen wählt gern unsere Studionummer 723 2000.
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3: Am Nachmittag breiten sich Regen und Gewitter zu uns aus. Die Höchstwerte liegen bei 18 Grad im Spessart und 26 Grad in den Bergen oder an den Bergen. Morgen wechseln sich Wolken, Sonne und ein paar Schauer ab. Am Wochenende wird es sonniger und auch ein bisschen wärmer. Die Temperatur hier 26 Grad in München, Thalkirchen, und die Zeit, es ist jetzt 16:19 Uhr.

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1: Die Ukraine und Moldau können nach einer zweijährigen Hängepartie auf den offiziellen Beginn der Verhandlungen über einen EU-Beitritt hoffen. Mehr dazu gleich.
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1: Auch heute an Frohen Leichnam, auch heute am Feiertag gibt es wieder die Möglichkeit, etwas anzubieten. Für die Hörer, die gerade alle zuhören, sei es im Auto oder vielleicht schon mit Zettel und Stift parat am Tisch sitzen und auf euch warten, was ihr anzubieten habt, dann beschreibt das Objekt der Begierde kurz stichpunktartig. Zweimal lasst bitte die Telefonnummer da, gut verständlich, euren Vornamen, das reicht schon. Alles andere macht ihr dann untereinander, übereinander oder nebeneinander. Wie ihr wollt. Und eine letzte Möglichkeit gibt es dann gegen 19.30 Uhr. Und wie gesagt, immer gerne 2 Minuten früher dabei sein, dann seid ihr garantiert die Ersten. Und auf unserer Website www.radiotoday.de könnt ihr natürlich jederzeit auch eine Hörernachricht draufsprechen. Selbsterklärend, wir spielen es garantiert ab. Und ich spiele jetzt weiter Musik für euch ab. Weiter geht's jetzt hier zum Beispiel mit der Gruppe Journey. Und dann geht's um den beschleunigten Ukraine-Beitritt in der EU oder in die EU.

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1: 16.38 Uhr die Zeit, hier ist der Radio Today Verkehrsdienst und er meldet störungsfreien Verkehr im Sendegebiet. Today wünscht euch eine gute Fahrt. Geblitzt. Und zwar haben wir einen neuen Blitzer-Anhänger vom Robert gemeldet. Danke dir, Robert, dir eine gute Weiterfahrt in der Ortsdorffahrt Schlacht. Das ist zwischen Oberpframmern und Glonn. Wird beidseitig fotografiert, wenn ihr zu schnell seid. Dann in der Ortsdorffahrt Hausam im Industriegebiet auf der Chiemgauer Straße. Und zwar Richtung Schwanseestraße auf der A99. Bei der Ausfahrt H im Baustellenbereich in der Ortsdorffahrt Sauerlach Richtung München. In Unterhaching auf der Ottobrunner Straße Richtung Autobahn. In Trudering auf der Gartenstadtstraße statt auswärts in der 30er-Zone. Für weitere Blitzerwelt gern die Studionummer 723 2000.
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1: Moldau und die Ukraine aber auch können nach zweijährigen Hängepartien auf einen offiziellen Beginn der Verhandlungen über einen EU-Beitritt hoffen. Mehr dazu gleich.
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0: 16.50 Uhr die Zeit. 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Die Ukraine und Moldau können nach einer zweijährigen Hängepartie auf den offiziellen Beginn der Verhandlungen über einen EU-Beitritt hoffen. Die derzeitige zyprische EU-Ratspräsidentschaft teilte am Abend mit, dass die Vorbereitungen für die formelle Eröffnung des ersten Verhandlungsabschnitts eingeleitet wurden. Ein Veto aus Ungarn hatte das lange blockiert. Erst nach der Abwahl von Regierungschef Viktor Orban im April kam wieder Bewegung in den Prozess, so die Meldung der deutschen Presseagentur. Und hier der neueste Blitzeranhänger in der Ortsdurchfahrt Schlacht wird geblitzt, wenn ihr zu schnell seid, und zwar beidseitig. Für weitere Blitzer wählt die 723-2000.
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2: 17:02 die Zeit. Schön, dass ihr dabei seid in der zweiten Stunde der Quick Times am Fronleichnam, den Feiertag. Und was gibt's zu feiern? Unsere Musikauswahl. Zum Beispiel am Mikrofon der Pfau aus München, Thalkirchen auf.
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1: Ich bin Stefan Schütz. Der Ausbau von schnellem Internet kommt voran. Jeder zweite Haushalt in Deutschland hat nach Angaben des Bundesdigitalministeriums inzwischen Zugang zu einem Glasfaseranschluss. Thomas Brockt berichtet.
2: Das klingt erst einmal gut. Allerdings brauchen die Anschlüsse auch Nutzer. Und da hakt es noch, obwohl die Kabel vor der Tür liegen, unterschreibt nur etwa jeder vierte Haushalt einen Glasfaservertrag. Für die Branche ein Problem, denn es wird zwar viel und teuer gebaut, die Einnahmen sind aber gering. Unter anderem sollen die Anbieter mehr Rechte bekommen, um die Glasfaseranschlüsse bis in die Wohnungen zu verlegen.
1: Bei einem Unfall mit einer Lufthansa-Maschine am Frankfurter Flughafen sind mehrere Mitarbeiter der Fluglinie verletzt worden. Die Fluglinie teilte mit, dass bei einem 787-9 Dreamliner plötzlich das Bugfahrwerk einklappte und die Spitze der Maschine auf den Boden knallte. Das Flugzeug befand sich in Parkposition. Es waren zu diesem Zeitpunkt keine Passagiere an Bord. Die Ursache muss jetzt untersucht werden, so ein Lufthansa-Sprecher. Die Menschen in Deutschland sind wieder weniger online. Das zeigt die Postbank Digitalstudie. Demnach verbringt jede und jeder im Schnitt 67 Stunden pro Woche im Netz, 5 Stunden weniger als im Vorjahr. Vor allem unter 40-Jährige reduzieren ihre Smartphone-Aktivitäten. Die häufigsten Gründe, mehr Zeit mit Freunden, weniger Ablenkung und auch gesundheitliche Auswirkungen spielen bei vielen eine Rolle. Seit dieser Woche sind in Bayern Tele-Neugeborene Notärzte im Einsatz. Gesundheitsministerin Gerlach spricht von einem echten Fortschritt. Spezialisierte Intensivmediziner können rund um die Uhr unterstützen, vor allem in Kliniken auf dem Land. Die ersten 10 Minuten nach der Geburt seien entscheidend, heißt es von der Kinderklinik Dritter Orden in Passau, die das Ganze koordiniert. Fußball-Bundesligist Leverkusen bekommt einen neuen Trainer. Wie der Verein bestätigt hat, ist die Trennung von Kasper Hjulmand fix. Der Däne war seit September Coach in Leverkusen und hatte in der letzten Saison mit Platz 6 die Champions-League-Ränge verpasst. Carlos Martinez Novell aus Spanien soll es besser machen. Er war zuletzt beim FC Toulouse tätig.
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3: Der Radio Today Verkehrsdienst meldet störungsfreien Verkehr im Sendegebiet. Today wünscht euch eine gute Fahrt.
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3: Gebitzfeld auf der Effnerstraße, stadteinwärts, danke Fahrhock. Dann in der Ortsdurchfahrt Schlacht, und zwar beidseitig in der Ortsdurchfahrt Hausham im Industriegebiet. Auf der Chiemgaustraße Richtung Schwanseestraße, auf der A99 bei der Ausfahrt H. In der Ortsdurchfahrt Sauerlach Richtung München, in Unterhaching auf der Ottobrunner Straße und in Trudering auf der Gartenstadtstraße stadtauswärts. Für weitere Blitzer wählt gern die 723-2000.
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3: Am Nachmittag sollen sich Regen und Gewitter zu uns ausbreiten. Morgen wechseln sich Wolken, Sonne und ein paar Schauer ab. Am Wochenende wird es sonniger und auch ein bisschen wärmer. So der Deutsche Wetterdienst. Die Temperatur hier von uns gemessen in München, Thalkirchen, beträgt 26 Grad. Die Zeit, es ist jetzt 17.15 Uhr.
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1: Das US-Repräsentantenhaus hat für den Abzug des Militärs aus Kampfhandlungen mit dem Iran gestimmt. Mehr dazu gleich hier in meiner nächsten Meldung der Quick Times.
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17.24 Uhr die Zeit. Ihr hört die QuickTimes auf Radio Today. Das US-Repräsentantenhaus hat für den Abzug des Militärs aus Kampfhandlungen mit dem Iran gestimmt. Für einen Kampfeinsatz sei eine formelle Kriegserklärung durch den Kongress nötig, hieß es in der Resolution. Ausgenommen seien Einsätze, die zur Verteidigung der USA oder eines Verbündeten gegen unmittelbar bevorstehende Angriffe erforderlich seien. Die Resolution hat keine unmittelbare Konsequenz für den US-Kurs gegenüber dem Iran, zeigt aber den steigenden politischen Druck auf Donald Trump. Geblitzt wird in der Ortsdurchfahrt Schlacht, und zwar beidseitig. Für weitere Blitzer wählt die 723 2000. Weiter geht's mit Brian Adams.

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1: 17.40 Uhr die Zeit, ein kurzer Blick auf Bayernstraßen. Hier ist der Radio Today Verkehrsdienst und der managt störungsfreien Verkehr im Sendegebiet. Ich wünsche euch eine gute Fahrt. Geblitzt wird auf der Effnerstraße stadteinwärts, dann in der Ortsdurchfahrt Schlacht beidseitig, in der Ortsdurchfahrt Hausham im Industriegebiet, auf der Chiemgaustraße Richtung Schwanseestraße, auf der A99 bei der Ausfahrt H, dann in der Ortsdurchfahrt Sauerlach Richtung München, in Unterhaching auf der Ottobrunner Straße und in Trudering auf der Gartenstadtstraße. Für weitere Blitzer wählt die 723 2000.
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1: Der Bau des Burgkern- und Probenarchivs in Freiberg schreitet voran. Was das bedeutet, erfahrt ihr gleich.
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0: Michael Jackson mit Dirty Diana. Jetzt ist sie in der Badewanne. 17.52 Uhr, die Zeit. Ihr hört die Quicktimes auf Radio Today und hier kommt meine nächste Meldung. Der Bau des Bohrkern- und Probenarchivs in Freiberg schreitet voran. Die Rohbauarbeiten wurden demnächst abgeschlossen oder würden demnächst abgeschlossen und heute wurde auch Richtfest gefeiert, wie der Staatsbetrieb Immobilien und Baumanagement, kurz SIB, mitteilte. Rund 22,5 Millionen Euro werden in den Neubau investiert, der künftig 150 Kilometer Bohrkerne sowie 12.000 Gesteinsproben beherbergen soll. Sie stammen den Angaben zufolge aus Kartierungsarbeiten sowie der Erkundung von Bodenschätzen der vergangenen 150 Jahre. Die Sammlung könne für Lehre, Forschung und Wirtschaft genutzt werden. Die Übergabe des Neubaus ist nächstes Jahr geplant. Der Bau entsteht auf einem einstigen Kasernengelände. Denn nur wer tief genug bohrt, der kann auch der Sache wirklich auf den Grund gehen. Gehen wir mal den Blitzerzettel hier runter auf den Grund. Effnerstraße, das ist der letzte, der gemeldet wurde. Stadt einwärts, der blitzt aber nur, wenn ihr zu schnell seid. Und für weitere Blitzer wählt gern hier die Studionummer 723-2000.
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1: Ich bin Stefan Schütz. Leistungen wie Kleidung und Haushaltsprodukte dürften auch Asylbewerbern, für die ein anderes EU-Land zuständig ist, nicht gestrichen werden. Das urteilte der Europäische Gerichtshof. Dieter Ebeling berichtet.
2: Es ging um einen Afghanen, dem der Landkreis Schweinfurt einige Leistungen gestrichen hatte, weil dieser eigentlich in Rumänien hätte Asyl beantragen müssen. Andererseits wird dieses alte Recht in wenigen Tagen von neuem EU-Recht abgelöst. Und das erlaubt sogar die vollständige Streichung von Sozialleistungen, wenn dafür eigentlich ein anderer Staat zahlen müsste.
1: Ukrainische Männer zwischen 23 und 60 Jahren könnten bald in der EU keinen Schutz mehr bekommen. Zumindest wird das gerade auf europäischer Ebene diskutiert. Deutschland ist dafür. Bundesinnenminister Dobrindt unterstützt den Plan und begründet das damit, dass zuletzt immer mehr ukrainische Männer im wehrpflichtigen Alter nach Deutschland gekommen sind. Sie wollen nicht gegen Russland kämpfen. Der Krieg dauert inzwischen seit mehr als 4 Jahren. Die deutsche Film- und Fernsehbranche trauert um Schauspieler Axel Schreiber. Der aus der erfolgreichen ARD-Serie Türkisch für Anfänger bekannte Künstler ist im Alter von 49 Jahren gestorben. Die traurige Nachricht wurde am Nachmittag von seiner Schauspielagentur Hübchen auf Instagram bekannt gegeben. Schreiber litt an Krebs. Deutschland verliert massenhaft Patente durch Firmenübernahmen. Von den zwischen 2000 und 2022 hier entwickelten transnationalen Patente wanderte jedes dritte ins Ausland. Das teilte das Institut der deutschen Wirtschaft mit. Die meisten dieser Patente made in Germany werden in den USA kontrolliert, aber auch China ist wohl ganz vorne mit dabei, wenn es darum geht, Know-how deutscher Unternehmen abzugreifen. Es ist eine schöne Meldung aus weiter Entfernung. Seit über einer Woche wurde am Mount Everest ein Bergführer vermisst. Nun konnte er doch noch gerettet werden. Der 57-Jährige war zuletzt auf rund 7000 Metern Höhe gesehen worden. Heute haben ihn andere Bergführer nahe eines Eisbruchs lebend entdeckt. Der Mann wurde per Hubschrauber ausgeflogen und befindet sich in gutem Gesundheitszustand, heißt es.
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3: Der Radio Today Verkehrsdienst meldet störungsfreien Verkehr im Sendegebiet. Was will man mehr? Ich wünsche euch eine gute Fahrt.
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3: Geblitzt wird auf der Effnerstraße statt einwärts, dann aus folgenden Blitzeranhängern: in der Ortsdurchfahrt Schlacht beidseitig, dann in der Ortsdurchfahrt Hausham im Industriegebiet, auf der Chiemgaustraße Richtung Schwanseestraße, auf der A99 bei der Ausfahrt H im Baustellenbereich, in der Ortsdurchfahrt Sauerlach Richtung München, in Unterhaching auf der Ottobrunner Straße Richtung Autobahn, in Trudering auf der Gartenstadtstraße statt auswärts. Für weitere Blitzer wählt die 723 2000.
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3: Heute und heute Nacht soll es noch Regen geben. Morgen wechseln sich Wolken, Sonne und ein paar Schauer ab. Am Wochenende wird es dann sonniger und auch noch wärmer. Die Temperatur hier gemessen 24 Grad. Die Zeit, es ist jetzt 18.18 Uhr.
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0: Ja, was soll man dazu sagen? Vor den Augen anderer Fahrgäste soll ein Mann in einer Regionalbahn sein bestes Stück entblößt haben. Und das vor einer 22-Jährigen. Mehr dazu gleich.
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18.27 Uhr die Zeit. Ihr hört die Quicktimes auf Radio Today. Vor den Augen anderer Fahrgäste soll ein Mann in einer Regionalbahn bei Kiesleck im Landkreis Ravensburg sein bestes Stück entblößt und eine 22-jährige Frau sexuell belästigt haben. Zeugenangaben zufolge fasste er sich an seinem Allerwertesten und grinste die in der Nähe sitzende Frau an, so die Polizei. Der Mann soll dabei mit teilweise heruntergelassener Hose in einer Sitzgruppe gesessen haben. Die 22-Jährige habe sich daraufhin der Situation entzogen und den Vorfall am gestrigen Tag beim Zugpersonal gemeldet. Als seine Zugbegleiterin anschließend die Fahrkarte des Mannes verlangte, habe dieser die 31-Jährige zur Seite gestoßen und sei aus dem am Bahnhof Kiesleck haltenden Zug geflüchtet. Den Angaben zufolge soll ein Passant noch versucht haben, den Mann festzuhalten. Der Täter habe sich jedoch losreißen können und sei über die Gleise geflüchtet. Trotz einer unmittelbar eingeleiteten Fahndung konnte der Mann bislang nicht gefunden werden. Der Vorfall ereignete sich auf der Strecke zwischen Leutkirch im Allgäu und Kiesleck. So kriegt er natürlich nie eine Freundin. Liebe geht anders, dafür Ärger mit der Polizei. Diese Aktion war definitiv unter der Gürtellinie. Und hier noch ein Blitzeranhänger in der Ortsdurchfahrt Schlacht. Beidseitig für weitere Welt die 723 2000.

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1: Uhr, die Zeit, hier ist der Radio Today Verkehrsdienst und der meldet auf der A8 Salzburg Richtung München zwischen Holzkirchen und Aing 1 Kilometer Stau. Today wünscht euch natürlich eine gut gelaunte, entspannte und sichere Fahrt. Geblitzt wird auf der Effnerstraße stadteinwärts in der Ortsdurchfahrt Schlacht, beidseitig in der Ortsdurchfahrt Hausham im Industriegebiet, auf der Chiemgaustraße Richtung Schwanseestraße, auf der A99 bei der Ausfahrt H, Baustellenbereich, dann in der Ortsdurchfahrt Sauerlach Richtung München, in Unterhaching auf der Ottobrunner Straße Richtung Autobahn, in Trudering auf der Gartenstadtstraße stadtauswärts. Für weitere Blitzer wählt gern die 723 2000.
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1: So, ihr Lieben, boomende Aktienmärkte haben den Club der Dollarmillionäre kräftig wachsen lassen. Mehr dazu gleich.
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0: 18.47 Uhr, die Zeit. Ihr hört die Quicktimes auf Radio Today. Boomende Aktienmärkte haben den Club der Dollarmillionäre kräftig wachsen lassen. Weltweit 25,3 Millionen Menschen verfügten im vergangenen Jahr über ein anlagefähiges Vermögen von mindestens einer Million Dollar. Das zeigt eine Analyse des Beratungsunternehmens Capgemini. Das seien fast 2 Millionen mehr als 2024 und in Deutschland zählten rund 1,78 Millionen Menschen zu der Gruppe und damit 11,1% mehr als ein Jahr zuvor. Deutschland behauptete damit im internationalen Vergleich Rang 3. Komisch, dabei ist Geld ja gar nicht so wichtig, denn nur die Liebe zählt und die hat nun wirklich nichts mit Geld zu tun. Nur manchmal. Hier ein Blitzer. Und zwar steht der auf der Effnerstraße statt einwärts. Der blitzt aber nur, wenn ihr zu schnell seid. Für weitere Blitzer wählt gern die Studionummer 723-2000.
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2: Servus ihr Lieben, 19:02 die Zeit. Wir kommen in die letzte Stunde der Quicktimes mit der letzten Open Line, dem letzten Radioflohmarkt. Gegen halb für von privat an privat könnt ihr was anbieten. Ich bin der Pfau und ihr hört
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1: Ich bin Stefan Schütz. Bei einem Unfall mit einer Lufthansa-Maschine am Frankfurter Flughafen sind mehrere Mitarbeitende der Fluglinie verletzt worden. Lufthansa teilte mit, betroffen ist eine Boeing 787-9 Dreamliner. Ursula Winkler berichtet.
2: Der Flieger stand gerade in einer Parkposition und wurde vorbereitet für einen Langstreckenflug nach Los Angeles. Die Fluggastbrücke lag schon an den Türen an, gleich sollten die Passagiere boarden, aber urplötzlich lag das Flugzeug auf der Nase. Das Bugfahrwerk war einfach eingeklappt. Einige verletzte Bodenmitarbeiter und Crewmitglieder, die schon an Bord waren, wurden sofort medizinisch versorgt. Der Dreamliner gehört zu den modernsten Langstreckenjets der Lufthansa-Flotte.
1: Im Prozess um den Anschlag auf den Magdeburger Weihnachtsmarkt hat die Staatsanwaltschaft eine lebenslange Haftstrafe für den Angeklagten gefordert. Bei dem Anschlag im Dezember 2024 hat der Mann 6 Menschen getötet und mehr als 300 weitere verletzt. Während des Plädoyers hat der Angeklagte die Verhandlung mehrfach mit lautstarken Zwischenrufen unterbrochen. Der Richter hat ihn daraufhin das Mikro abgestellt. Jeder zweite Haushalt hat inzwischen Zugang zu einem Glasfaseranschluss. Das teilte das Bundesdigitalministerium mit. Ein Branchenverband beschreibt die Lage trotzdem als angespannt. Grund sind unter anderem hohe Baukosten und geringe Einnahmen. Obwohl die Kabel vor der Haustüre liegen, unterschreibt nur etwa jeder vierte Haushalt einen Glasfaservertrag. Über Glasfaser wird die Internetverbindung schneller und stabiler. Wochenlang hatte das Schicksal eines Buckelwals Millionen Menschen in seinen Bann gezogen. Allerdings gab es kein Happy End. Der Meeressäuger, der von der Boulevardpresse Timmy genannt wurde, starb. Seit dem Nachmittag wird der Wal nun an einem Strand in Dänemark fachmännisch obduziert. Die Forscher wollen herausfinden, woran das Tier gestorben ist. Bis 2030 wollen die bayerischen Staatsforsten 500 Windräder auf den Weg bringen. Bis dahin sind noch gut 3,5 Jahre Zeit. Die Ausschreibungen für 4 neue Windparks sind nun abgeschlossen, heißt es. Sie sollen in Oberfranken und der Oberpfalz entstehen. Geplant sind insgesamt 17 neue Windräder, 6 alleine im oberfränkischen Lichtenfels. Ein Sprecher sagte, jedes einzelne mache Bayern bei der Energieversorgung eigenständiger.
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3: Der Radio Today Verkehrsdienst meldet störungsfreien Verkehr im Sendegebiet. Ich wünsche euch eine gute Fahrt.
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3: Es wird geblitzt auf der Effnerstraße, statt einwärts, dann aus folgenden Anhängern: in der Ortsdurchfahrt Schlacht, beidseitig, in der Ortsdurchfahrt Hausham im Industriegebiet, auf der Chiemgaustraße Richtung Schwanseestraße, auf der A99 bei der Ausfahrt H im Baustellenbereich, in der Ortsdurchfahrt Sauerlach Richtung München, in Unterhaching auf der Ottobrunner Straße und in Trudering auf der Gartenstadtstraße, statt auswärts. Für weitere Blitzer wählt gern die Studionummer 723 2000.
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3: Morgen wechseln sich Wolken, Sonne und ein paar Schauer ab. Am Wochenende wird es sonniger und auch ein bisschen wärmer. Die Temperatur hier gemessen in München, Thalkirchen 17 Grad. Die Zeit, es ist jetzt 19.15 Uhr.

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1: Gegen 19.30 Uhr startet die letzte Open Line, der letzte Radioflohmarkt für euch, wenn ihr Lust habt, von privat an privat und wenn ihr natürlich spontan seid, etwas zu verkaufen, egal was, egal wie groß, egal wie teuer, vielleicht sucht ihr auch was.
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0: 19.32 Uhr die Zeit. Jetzt habt ihr die Möglichkeit, wenn ihr Zeit habt, hier anzurufen, live spontan unter der 723-2000. Denkt daran, das Zeitfenster ist klein. Nach zwei Aufrufen mache ich sofort weiter mit Musik. Aber jetzt könnt ihr anrufen, um etwas zu verkaufen. Vielleicht habt ihr irgendwas rumstehen, was ihr nicht mehr braucht. Vielleicht ein Auto zu viel, ein Musikinstrument zu viel, was auch immer.
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0: Dreimal am Tag gibt es die Open Line, morgen natürlich auch. Heute ist ja Feiertag, heute war es etwas später in der Früh. Morgen früh dann aber um 7.30 Uhr, dann gegen 16.30 Uhr und 19.30 Uhr. Also dreimal am Tag habt ihr die Möglichkeit, hier zusätzlich etwas anzubieten. Alle Hörer, die jetzt gerade am Lauschen sind, vielleicht sogar mit Zettel und Stift parat, warten auf eure Annoncen, um die Telefonnummer sich zu notieren. Also wenn ihr die Telefonnummer durchgibt, dann langsam, zweimal langsam zum Mitschreiben. Das erhöht die Verkaufschancen. Bietet kurz etwas an, beschreibt das Objekt der Begierde, ganz kurz euren Vornamen gebt ihr durch, das reicht und schon habt ihr eine Anzeige durchgegeben. Einfacher geht's nicht. Und da kein Anruf reingeht, geht jetzt Musik für euch raus. Die Isley Brothers, die kommen jetzt.
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1: 19.41 Uhr die Zeit. Hier ist der Radio Today Verkehrsdienst und der meldet auf der A96 Lindau Richtung München. Zwischen Gilching und Kreuzlinger Forst Süd hier ein Unfall mit mehreren Fahrzeugen. Dort besteht auch die Gefahr durch eine ungesicherte Unfallstelle. Denkt an die Rettungsgasse, die rettet wirklich Leben. Ich wünsche euch natürlich weiterhin eine gute und sichere Fahrt. Gebitzelt auf der Effnerstraße stadteinwärts, dann haben wir ein paar Anhänger in Trudering, da steht einer auf der Gartenstadtstraße, dann in der Ortsdurchfahrt Sauerlach Richtung München, auf der A99 bei der Ausfahrt H im Baustellenbereich, auf der Chiemgaustraße Richtung Schwanseestraße, dann in der Ortsdurchfahrt Hausham im Industriegebiet, in der Ortsdurchfahrt Schlacht beidseitig. Und die liebe Sabine, die hat einen Blitzeranhänger abgemeldet. Danke Sabine, in Unterhaching auf der Ottobrunner Straße, den gibt es nicht mehr. Und für weitere Blitzer wählt gerne hier auch zum Abmelden die 723 2000.

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1: Der Baukonzern Hochtief steigt zum ersten Mal in den deutschen Leitindex DAX auf. Mehr dazu gleich.
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0: 19.50 Uhr die Zeit. Ihr hört die Quicktimes auf Radio Today. Hier kommt meine letzte Meldung. Der Baukonzern Hochtief steigt zum ersten Mal in den deutschen Leitindex DAX auf. Das Essener Unternehmen verdrängt in Deutschlands wichtigsten Börsenindex den Volkswagen Großaktionär Porsche Automobil Holding SE, der in den Nebenwerteindex MDAX für mittelgroße Unternehmen absteigt. Das teilte die deutsche Börsetochter ISS Stoxx mit. Hochtief profitiert im Moment unter anderem vom Boom bei Rechenzentren und steigenden Verteidigungsausgaben in vielen Ländern. Der Name des Unternehmens ist beim DAX schon Programm. Ihr wisst, Hochtief, naja, der war nix. Das war die Quicktimes am Donnerstag, dem 4. Juni. Ein Feiertag frohen Leichnam, der ist noch nicht zu Ende. Ich wünsche euch einen schönen, erholsamen Abend, erquickend und labend. Ein Schau vom V. Bedanke mich. Aloha, Baba und Servus.
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2: Sie hören Radio Today 89 München. Die genaue Zeit, es ist jetzt 20:02.
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1: Ich bin Stefan Schütz. Laut gemeinsamen Recherchen von ARD und Süddeutscher Zeitung steckt die Bundeswehr in einem massiven Reparaturstau. Grundlage ist ein interner Bericht des wichtigsten Reparaturdienstleisters der Bundeswehr. Demnach fehlen an vielen Stellen Ersatzteile und im Mai soll nur etwa die Hälfte der Schützenpanzer Marder, der Boxer-Radpanzer und der Panzerhaubitze 2000 einsatzbereit gewesen sein. Dazu kommen unklare Zuständigkeiten. Der Ausbau von schnellem Internet kommt voran. Jeder zweite Haushalt in Deutschland hat nach Angaben des Bundesdigitalministeriums inzwischen Zugang zu einem Glasfaseranschluss. Thomas Brock berichtet.
2: Das klingt erst einmal gut. Allerdings brauchen die Anschlüsse auch Nutzer. Und da hakt es noch. Obwohl die Kabel vor der Tür liegen, unterschreibt nur etwa jeder vierte Haushalt einen Glasfaservertrag. Für die Branche ein Problem, denn es wird zwar viel und teuer gebaut, die Einnahmen sind aber gering. Unter anderem sollen die Anbieter mehr Rechte bekommen, um die Glasfaseranschlüsse bis in die Wohnungen zu verlegen.
1: Bundesinnenminister Dobrindt hält an den Grenzkontrollen fest. Beim EU-Innenministertreffen in Luxemburg sagte der CSU-Politiker, die Maßnahmen der letzten Monate seien wirkungsvoll gewesen und müssten weitergehen. Die EU-Kommission hatte unter anderem Deutschland aufgefordert, die Kontrollen zu beenden. Sie verweist auf den neuen Asylpakt, der nächste Woche in Kraft tritt. Er sieht ein neues Einreisesystem vor und Abschiebungen in Drittländer. Möglicherweise wird es für ukrainische Männer bald deutlich schwieriger, innerhalb der EU Schutz zu finden. Auf europäischer Ebene wird über eine entsprechende Gesetzesänderung debattiert, von der Männer im Alter zwischen 23 und 60 Jahren betroffen wären. Bundesinnenminister Dobrindt sagte, Deutschland unterstützt den Plan und betonte, dass zuletzt der Zuzug ukrainischer Männer im wehrpflichtigen Alter gestiegen sei. Fußball-Bundesligist Leverkusen bekommt einen neuen Trainer. Wie der Verein bestätigt hat, ist die Trennung von Kasper Hjulmand fix. Der Däne war seit September Coach in Leverkusen und hatte in der letzten Saison mit Platz 6 die Champions-League-Ränge verpasst. Carlos Martinez Novell aus Spanien soll es besser machen. Er war zuletzt beim FC Toulouse tätig.
3: Der Autoverkehrsdienst meldet auf der A94, von München in Richtung Passau ist zwischen Hohenlinden und Pastetten die Richtungsfahrbahn blockiert. Hier gibt es eine ungesicherte Unfallstelle, weshalb Sie mit Gefahren durch Personen auf der Fahrbahn rechnen müssen. Zudem ist der rechte Fahrstreifen blockiert. Auf der A96 von Lindau in Richtung München ist zwischen Gilching und Kreuzlinger Forst Süd der rechte Fahrstreifen blockiert. Auch der Standstreifen ist blockiert. Hier kam es zu einem Unfall mit mehreren Fahrzeugen, was eine ungesicherte Unfallstelle zur Folge hat. Ihr Autoverkehrsdienst wünscht gute Fahrt.

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2: 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Die genaue Zeit, es ist jetzt 21 Uhr und 3 Minuten.
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1: Ich bin Stefan Schütz. Nach dem Vorfall mit einem Dreamliner am Frankfurter Flughafen sind mehrere Mitarbeiter von Lufthansa und Partnerfirmen ins Krankenhaus gekommen. Sie waren an Bord, als das Bugfahrwerk der Boeing 787-9 unerwartet zusammenklappte. Ursula Winkler berichtet.
2: Der Flieger stand gerade in einer Parkposition und wurde vorbereitet für einen Langstreckenflug nach Los Angeles. Die Fluggastbrücke lag schon an den Türen an, gleich sollten die Passagiere boarden, aber urplötzlich lag das Flugzeug auf der Nase. Das Bugfahrwerk war einfach eingeklappt. Einige verletzte Bodenmitarbeiter und Crewmitglieder, die schon an Bord waren, wurden sofort medizinisch versorgt. Der Dreamliner gehört zu den modernsten Langstreckenjets der Lufthansa-Flotte.
1: Eine Woche vor der Fußball-WM-Eröffnung im Aztekenstadion brodelt es in Mexiko-Stadt. Streikende Lehrer blockieren Straßen und warnen, der Ball werde nicht rollen, wenn sich an den sozialen Missständen nichts ändert. Rund um die Stadien in Mexiko-Stadt, Monterrey und Guadalajara sind weitere Demos geplant. Mexiko trägt als Mitgastgeber 13 der 104 WM-Spiele aus. Die Eröffnungsfeier steigt am 11. Juni im Aztekenstadion. Im Prozess um den Anschlag auf den Magdeburger Weihnachtsmarkt hat die Staatsanwaltschaft eine lebenslange Haftstrafe für den Angeklagten gefordert. Bei dem Anschlag im Dezember 2024 hat der Mann 6 Menschen getötet und mehr als 300 weitere verletzt. Während des Plädoyers hat der Angeklagte die Verhandlung mehrfach mit lautstarken Zwischenrufen unterbrochen. Der Richter hat ihn daraufhin das Mikro abgestellt. Die polnische Tennisspielerin Maja Chwalinska hat ihren sensationellen Erfolgslauf bei den French Open fortgesetzt. Die 24-Jährige gewann gegen die Russin Diana Schneider im Halbfinale in 2 Sätzen und erreichte als zweite Qualifikantin überhaupt ein Grand-Slam-Finale. Dort wartet am Samstag die Russin Mira Andreeva. Sie gewann gegen die Ukrainerin Marta Kostschuk ebenfalls in 2 Sätzen. Der Fußballverein TSV 1860 München hat nach 15 Jahren die Reißleine gezogen und den Kooperationsvertrag mit Investor Hasan Ismaik gekündigt. Der Auslöser Ismaik hatte bereits genehmigte Darlehen gestrichen und damit dem Verein das Geld für die Drittliga-Lizenz entzogen. 2,7 Millionen Euro fehlten am Ende. Die Löwen sind damit in die Regionalliga abgestiegen. Wie Ismaik auf die Kündigung reagiert, ist noch offen.
3: Der Autoverkehrsdienst meldet auf der A96, von Lindau kommend in Richtung München, ist zwischen Gilching und dem Kreuzlinger Forst Süd ein rechter Fahrstreifen sowie der Standstreifen blockiert. Hier kam es zu einem Unfall mit mehreren beteiligten Fahrzeugen. Bitte achten Sie auf die reduzierte Verkehrsführung und passen Sie Ihre Geschwindigkeit entsprechend an. Ihr Autoverkehrsdienst wünscht gute Fahrt.

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2: Sie hören Radio Today 89 München. Die genaue Zeit. Es ist jetzt 22 Uhr und 4 Minuten.
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1: Ich bin Moritz Einzel. Laut gemeinsamen Recherchen von ARD und Süddeutscher Zeitung steckt die Bundeswehr in einem massiven Reparaturstau. Grundlage ist ein interner Bericht des wichtigsten Reparaturdienstleisters der Bundeswehr. Demnach fehlen an vielen Stellen Ersatzteile und im Mai soll nur etwa die Hälfte der Schützenpanzer Marder, der Boxer-Radpanzer und der Panzerhaubitze 2000 einsatzbereit gewesen sein. Dazu kommen unklare Zuständigkeiten. Leistungen wie Kleidung und Haushaltsprodukte dürfen auch Asylbewerbern, für die ein anderes EU-Land zuständig ist, nicht gestrichen werden. Das urteilte der Europäische Gerichtshof. Dieter Ebeling berichtet.
2: Es ging um einen Afghanen, dem der Landkreis Schweinfurt einige Leistungen gestrichen hatte, weil dieser eigentlich in Rumänien hätte Asyl beantragen müssen. Andererseits wird dieses alte Recht in wenigen Tagen von neuem EU-Recht abgelöst. Und das erlaubt sogar die vollständige Streichung von Sozialleistungen, wenn dafür eigentlich ein anderer Staat zahlen müsste.
1: Die Menschen hierzulande sind wieder weniger online. Das zeigt die Postbank Digitalstudie. Demnach verbringt jede und jeder im Schnitt 67 Stunden pro Woche im Netz, 5 Stunden weniger als im Vorjahr. Vor allem unter 40-Jährige reduzieren ihre Smartphone-Aktivitäten. Die häufigsten Gründe: mehr Zeit mit Freunden, weniger Ablenkung und auch gesundheitliche Auswirkungen spielen bei vielen eine Rolle. Deutschland verliert massenhaft Patente durch Firmenübernahmen. Von den zwischen 2000 und 2022 hier entwickelten transnationalen Patenten wanderte jedes dritte ins Ausland, teilte das Institut der deutschen Wirtschaft mit. Die meisten dieser Patente made in Germany werden in den USA kontrolliert, aber auch China ist wohl ganz vorne mit dabei, wenn es darum geht, Know-how deutscher Unternehmen abzugreifen. Die Basketballer des FC Bayern München nehmen Kurs auf die Meisterschaft in der Bundesliga. Das Team gewann das dritte Halbfinale auswärts gegen die Telekom Baskets Bonn mit 77-57 und zieht mit 3-0 Siegen zum dritten Mal in Folge in die Endspielserie ein. Auch im Finale sind die Münchner eindeutiger Favorit. Es geht entweder gegen die Bamberg Baskets oder Alba Berlin.
3: Der Autoverkehrsdienst meldet, auf der A99 von München Süd in Richtung München Nord ist zwischen Aschheim-Ismaning und dem Kreuz München Nord der Standstreifen blockiert. Hier besteht Gefahr durch Gegenstände, insbesondere Fahrzeugteile, auf der Fahrbahn sowie durch ein defektes Fahrzeug. Auf dem mittleren Ring von Leuchtenbergtunnel bis zur Ausfahrt B2R Berg am Lehmstraße ist der rechte Fahrstreifen blockiert. Hier kam es zu einem Unfall und Personen befinden sich auf der Fahrbahn. Ihr Autoverkehrsdienst wünscht gute Fahrt.

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2: 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Die genaue Zeit, es ist jetzt 23 Uhr.

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2: Ich bin Moritz Einzel. Der ukrainische Präsident Selenskyj hat sich in einem offenen Brief an den russischen Staatschef Putin gewandt und direkte Friedensgespräche angeboten. Kiew und Moskau als Ort für die Gespräche schloss Selenskyj dabei aus. Als Alternativen nannte er die Schweiz, die Türkei oder einen der arabischen Staaten. In dem Brief nahm Selenskyj auch Bezug auf ukrainische Drohnenangriffe auf Ziele in Sankt Petersburg. Dort findet derzeit ein für Putin prestigeträchtiges Wirtschaftsforum statt. Gesundheitsministerin Warken hat ein Konzept vorgestellt, wie die Pflegeversicherung finanziell auf gesunde Füße gestellt werden soll. Geplant sind Mehreinnahmen und Ausgabenkürzungen. Heimbewohner, Besserverdienende und Menschen ohne Kinder sollen stärker belastet werden. Eine Woche vor der Eröffnungsfeier der Fußball-WM erlebt Mexiko-Stadt eine Welle von Protesten. Mehrere Gruppen wollen die durch die WM geschaffene internationale Aufmerksamkeit nutzen, um ihren Forderungen Gehör zu verschaffen. Aus Mexiko-Stadt berichtet Andrea Sosa Cabrios.
3: Große Statuen von Fußballspielern verschiedener Nationalmannschaften schmückten die Prachtstraße Paseo de la Reforma in Mexiko-Stadt. Doch lange blieben sie nicht stehen. Demonstranten rissen die Figuren um. Die Trikots gingen in Flammen auf. Seit Tagen protestiert eine streikende Lehrergewerkschaft in der mexikanischen Hauptstadt, teils mit Straßenblockaden und gewaltsamen Aktionen. Auch Angehörige von den 130.000 Vermissten sowie Bauerverbände haben Proteste vor und während des Turniers angekündigt.
2: Auf der dänischen Insel Anholt haben Experten damit begonnen, den verendeten Buckelwal Timmy zu untersuchen. Sie wollen von dem Kadaver unter anderem DNA-Proben nehmen und nach Resten von Fischernetzen im Magen des Wals suchen. Das Tier war in Mecklenburg-Vorpommern gestrandet und von einer privaten Initiative in die Nordsee geschleppt worden. Die Basketballer des FC Bayern haben erneut die Finalserie der Bundesliga erreicht. Die Münchner gewannen auch das dritte Halbfinalspiel auswärts gegen Bonn mit 77-57. Im anderen Halbfinale besiegte Bamberg Berlin mit 81-73 und verkürzte in der Best-of-Five-Serie auf 1-2.
4: Der Autoverkehrsdienst meldet, auf dem mittleren Ring ist zwischen dem Leuchtenbergtunnel und der Ausfahrt B2R Berg am Leimstraße der rechte Fahrstreifen blockiert. Hier ist ein Unfall passiert und es gibt Personen auf der Fahrbahn. Bitte achten Sie auf die Verkehrssituation und reduzieren Sie Ihre Geschwindigkeit entsprechend. Ihr Autoverkehrsdienst wünscht gute Fahrt.

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3: 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Die genaue Zeit, es ist 0 Uhr und eine Minute.

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1: Ich bin Moritz Einzel. Die gesetzliche Pflegeversicherung steckt in chronischen Finanznöten. Gesundheitsministerin Warken hat jetzt einen Gesetzentwurf präsentiert, der Abhilfe schaffen soll. Der Spitzenverband der gesetzlichen Krankenkassen ist aber skeptisch. GKV-Vorstandschef Blatt im ZDF.
2: Das Paket, das auf dem Tisch liegt, ist so nicht ausgewogen und nicht fair. Die Belastung ist zu stark für die Beitragszahlen und die Pflegebedürftigen und muss hin zu Bund und Ländern auf jeden Fall ausgewogener gestaltet werden.
1: Warkens Gesetzentwurf zufolge müssen sich Heimbewohner, Gutverdiener und Menschen ohne Kinder auf mehr Belastungen einstellen. Bundesinnenminister Dobrindt hält an den Grenzkontrollen fest. Beim EU-Innenministertreffen in Luxemburg sagte der CSU-Politiker, die Maßnahmen der letzten Monate seien wirkungsvoll gewesen und müssten weitergehen. Die EU-Kommission hatte unter anderem Deutschland aufgefordert, die Kontrollen zu beenden. Im Prozess um den Anschlag auf den Magdeburger Weihnachtsmarkt hat die Staatsanwaltschaft eine lebenslange Haftstrafe für den Angeklagten gefordert. Bei dem Anschlag im Dezember 2024 hatte der Mann 6 Menschen getötet und mehr als 300 weitere verletzt. Während des Plädoyers hat der Angeklagte die Verhandlung mehrfach mit lautstarken Zwischenrufen unterbrochen. Der Richter hat ihm daraufhin das Mikro abgestellt. Eine Woche vor der Eröffnung der Fußball-WM im Aztekenstadion brodelt es in Mexiko-Stadt. Streikende Lehrer blockieren Straßen und warnen, der Ball werde nicht rollen, wenn sich an den sozialen Missständen nichts ändert. Rund um die Stadien in Mexiko-Stadt, Monterrey und Guadalajara sind weitere Demos geplant. Mexiko trägt als Mitgastgeber 13 der 104 WM-Spiele aus. Die Eröffnungsfeier steigt am 11. Juni mit der Partie Mexiko gegen Südafrika. Der TSV 1860 München hat den Kooperationsvertrag mit Investor Hasan Ismaik mit sofortiger Wirkung gekündigt. Das teilten die Löwen mit. Der Grund, Ismaik hatte angekündigt, kein weiteres Geld in den Club zu investieren und 1860 damit auch nicht vor einer möglichen Insolvenz zu retten. Wegen eines Finanzstreits mit Ismaik hatte 1860 München keine Lizenz für die dritte Liga erhalten und muss in die Regionalliga Bayern zwangsabsteigen.
3: Der Autoverkehrsdienst meldet normalen Verkehr in und um München.

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1: Ich bin Moritz Einzel. Der ukrainische Präsident Selenskyj hat Russlands Staatschef Putin in einem offenen Brief ein Treffen vorgeschlagen. An einem neutralen Ort solle über ein Ende des Krieges beraten werden. Auf einer Konferenz in St. Petersburg äußerte sich am Abend auch Putin. Der Kremlchef erklärte sich zu einer diplomatischen Lösung des Konflikts bereit. Eine Voraussetzung sei, dass die Ukraine die Region Donbass vollständig an Russland abtrete. Die gesetzliche Pflegeversicherung steckt in chronischen Finanznöten. Bundesgesundheitsministerin Warken will das System stabilisieren. Jetzt liegt ein Reformkonzept auf dem Tisch. Thomas Brockt berichtet.
2: Mit einer ganzen Reihe von Maßnahmen will die Ministerin erreichen, dass die Pflegeversicherung nicht noch weiter ins Minus rutscht. Unter anderem soll der Zusatzbeitrag, den Kinderlose zahlen, leicht erhöht werden. Auch Gutverdiener müssen sich auf Mehrbelastungen einstellen. Und es soll schwerer werden, Ehepartner kostenlos mitzuversichern. Außerdem könnten die Eigenanteile für Heimbewohner weiter steigen.
1: In Frankreich ist ein deutscher Staatsbürger wegen Mordes an einem 10-jährigen Jungen zu lebenslanger Haft verurteilt worden. Der 55-jährige Angeklagte aus Bremen ist als Maskenmann bekannt. Er war bereits 2012 wegen der Ermordung von 3 Jungen in Norddeutschland zu einer lebenslangen Gefängnisstrafe verurteilt worden. Die französischen Behörden hatten ihn wegen eines weiteren Mordes aus dem Jahr 2004 angeklagt. Zahlreiche Indizien sprechen für die Schuld des Maskenmannes. Bayerns Katholikinnen und Katholiken haben gestern Fronleichnam gefeiert. Allein auf dem Münchner Marienplatz begingen mehr als 10.000 Menschen einen Gottesdienst mit Kardinal Marx mit anschließender Prozession. Am Hochfest des Leibes und Blutes Christi zeigen Katholiken öffentlich ihren Glauben. Der Spanier Carles Martinez Novais wird neuer Trainer von Bayer Leverkusen. Das hat der Fußball-Bundesligist bestätigt. Der bisherige Coach Kasper Juhlmann muss damit gehen. Martinez Novais kommt aus der französischen Liga vom FC Toulouse. Und auch bei Bundesliga-Absteiger FC St. Pauli gibt es eine Veränderung auf der Trainerposition. Coach Alexander Blessin wurde freigestellt. Ein Nachfolger soll zeitnah verkündet werden.
3: Der Autoverkehrsdienst meldet normalen Verkehr in und um München.

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